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1: Ich bin Jerome Nussbaum. Bis gestern sind mehr als 1,1 Millionen Menschen beim 30. Karneval der Kulturen in Berlin gezählt worden. Er ging am Abend mit dem Straßenfest auf dem Blücherplatz in Kreuzberg zu Ende. Allein am Umzug durch Friedrichshain vorgestern hatten sich laut den Veranstaltern fast 800.000 Besucher beteiligt. Am Sonntagabend musste die Polizei allerdings mit einem Großaufgebot bei rund 1.000 Feiernden am Mehringdamm eingreifen. Insgesamt gab es 24 Festnahmen, 3 Polizisten wurden verletzt. Viele Gemeinden in Brandenburg sind nach einer neuen Analyse mit Angeboten der Daseinsvorsorge sehr schlecht versorgt. Laut dem Institut der Deutschen Wirtschaft landeten die Gemeinden Mecherin in der Uckermark sowie Havelaue und Kleßen-Görne im Havelland. In der Studie sogar unter den letzten 10 aller knapp 11.000 untersuchten Orte. Bewertet wurden unter anderem die Versorgung mit Kitas und Schulen, der Nahverkehr und auch die Erreichbarkeit von Ärzten. Kinderlose in Deutschland sollen künftig offenbar stärker in die Pflegekasse einzahlen. So plane es Bundesgesundheitsministerin Wahken im Zuge der Pflegereform, berichtet das Redaktionsnetzwerk Deutschland.
2: Die Information soll aus Koalitionskreisen gekommen sein. Demnach soll der Beitragszuschlag für Kinderlose auf 0,7 Prozentpunkte angehoben werden. Die Versicherten würden dann insgesamt einen Beitragssatz von 2,5% zahlen. Bei Versicherten mit Kindern soll es bei den bisherigen Sätzen von 1,8 bei einem und bis zu 1,3% bei 3 Kindern bleiben. Ulrike Klein, Redaktion.
1: Die US-Armee hat neue Angriffe auf den Iran geflogen. Laut Zentralkommando CENTCOM sollen dabei iranische Abschussanlagen für Raketen getroffen worden sein. Ebenso Boote, die gerade Minen verlegen wollten.
3: Iranische Medien melden mehrere Todesopfer nach einem amerikanischen Angriff auf die Insel Larak in der Straße von Hormus. Gestern hieß es noch von US-Außenminister Rubio, ein Abkommen zum Ende des Kriegs stehe kurz bevor. Präsident Trump gab zuletzt aber auch bekannt, seine Unterhändler angewiesen zu haben, nichts zu überstürzen. Noah Ulrich, Redaktion.
1: Der SC Paderborn steigt in die erste Fußball-Bundesliga auf. Wolfsburg hat den Klassenerhalt nicht geschafft. Im Relegationsrückspiel in Paderborn gab es am Abend eine 1:2 Niederlage nach Verlängerung für die Wolfsburger. Das entscheidende Tor für Paderborn fiel erst in der 100. Minute. Die aktuellen Temperaturen: Berlin am Alex und am Funkturm 14 Grad und 14 Grad auch in Potsdam im holländischen Viertel. Heute bekommen wir nochmal viel Sonnenschein und es wird heiß bei bis zu 32 Grad. Morgen geht's dann ähnlich weiter, nur ein paar Quellwolken sind mit dabei. Es bleibt aber trocken, bei Höchstwerten dann zwischen 20 und 25 Grad.
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Wir steigen ganz sanft ein in den Dienstag mit Norah Jones. Einen wunderschönen guten Morgen, hier ist Ella, ich bin Chris Hedrich. Hoffe, ihr hattet ein schönes, langes Pfingstwochenende. Wir bringen euch mit dem perfekten Soundtrack zurück in die kurze Arbeitswoche. Aus dem Jahr 1974, jetzt Chicago mit Call on Me auf Ella. Für den besten Jazz, Soul und Blues.

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Brandneuer Soul von Acantha Lang war das, Till I Get It Right. Schönen guten Morgen am Dienstag nach Pfingsten. Schön, dass wir uns wiedergefunden haben. Wenn wir über die ganz großen, eleganten Stimmen des klassischen Vocal Jazz sprechen, führt kein Weg an dem Mann vorbei, den wir jetzt hören. Mel Tormé. Wegen seiner unglaublich samtigen, sanften Stimme bekam er in der Musikwelt den legendären Spitznamen The Velvet Fog. Dass er aber nicht nur butterweich, sondern auch verdammt lässig und mit extrem viel Groove ums Eck kommen konnte, beweist er in diesem Klassiker von 1962. Hier ist Mel Tormé mit Right Now auf Ella. Guten Morgen.

brasilianische Pianistin und Sängerin Tanja Maria war das mit Ça c'est bon, der macht gute Laune. Vor den Nachrichten für Berlin und Brandenburg jetzt ein Mann, der in den frühen 90ern ein gefeierter Popstar war. Ich war auch ein bisschen Fan, muss ich gestehen. Und dann hat er sich zu einem hochgelobten, echoprämierten Jazz-Crooner entwickelt. Curtis Stigers mit einer wunderbar gefühlvollen Interpretation des Klassikers Peace, Love and Understanding auf Ella. Für den besten Jazz, Soul und Blues.

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4: Ich bin Jerome Nussbaum. Russland plant offenbar weitere massive Angriffe auf die ukrainische Hauptstadt Kiew. Die Lage im Ukraine-Krieg hat sich übers Wochenende noch einmal verschärft. Zum ersten Mal hat Russland die Hyperschallrakete Oreshnik auf die Region Kiew abgefeuert. Bei der Angriffswelle vom Samstag wurden laut dem ukrainischen Präsidenten Selenskyj mindestens 4 Menschen getötet. In Kiew wurden auch das ARD-Studio und das Büro der Deutschen Welle teilweise zerstört. Nun hat Moskau Ausländer und Mitarbeiter diplomatischer Vertretungen aufgefordert, Kiew zu verlassen. Angesichts bevorstehender neuer Angriffe. Auch der Iran-Krieg läuft trotz friedlicher Anzeichen vom Wochenende weiter. Trotz der noch immer geltenden Waffenruhe seit Anfang April hat die US-Armee neue Angriffe auf den Iran geflogen. Laut Zentralkommando CENTCOM sollen dabei Abschussanlagen für Raketen getroffen worden sein, ebenso Boote, die gerade Minen verlegen wollten. Teheran bestätigt Angriffe auf die Insel Larak in der Straße von Hormuz. Hoffnungen auf ein Kriegsende hatten gestern noch zu deutlichen Kurssprüngen an den Börsen geführt und auch zu sinkenden Ölpreisen.
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4: In Berlin-Tegel ist es zu einer lebensbedrohlichen Messerattacke gekommen. Der angegriffene 38-Jährige schleppte sich danach noch über 2,5 Kilometer bis in die Notaufnahme des Humboldt-Klinikums und musste notoperiert werden. Zu dem Angriff kam es in einem Obdachlosenheim an der Konradstraße, wo eine Tatverdächtige festgenommen wurde. Hohe Temperaturen und Trockenheit lassen die Waldbrandgefahr in Brandenburg weiter ansteigen. Laut Umweltministerium in Potsdam gilt in allen östlichen Landkreisen schon die zweithöchste Gefahrenstufe 4. In Berlin ist erneut ein homosexueller Mann bei einem Treffen über eine Dating-App überfallen worden. In einem Online-Video berichtet der Musiker selbst, dass er in der eigenen Wohnung in Wedding von 3 Männern angegriffen und dann bestohlen worden sei. Karls Erdbeerhof will seine Stände nach einem Einbruch in Lübben besser sichern. Dazu soll testweise zunächst an 20 Ständen neueste Technik zum Einsatz kommen. Die aktuellen Temperaturen: Berlin am Alex und am Funkturm 14 Grad und 14 Grad auch in Potsdam im holländischen Viertel. Heute bekommen wir nochmal 4 Sonnenschein und es wird heiß bei bis zu 32 Grad. Morgen geht's dann ähnlich weiter, nur ein paar Quellwolken sind mit dabei. Es bleibt aber trocken, bei Höchstwerten dann zwischen 20 und 25 Grad.

Ein Jazz-Klassiker, der 1992 durch einen Jeans-Werbespot sein großes Comeback gefeiert hat. Dinah Washington war das mit Mad About the Boy. Schönen guten Morgen, hier ist Ella. Wir feiern heute den 100. Geburtstag der Jazz-Legende Miles Davis, schauen auf sein Leben, sein Wirken, seinen Einfluss auf die Musikwelt. Gleich in nicht mal 10 Minuten hier auf Ella.

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0: zuckersüßer Jazz-Klassiker aus dem Jahr 1972, das legendäre Rat Pack-Mitglied Sammy Davis Jr. mit seinem einzigen Nummer-1-Hit The Candyman. Heute wäre der große Jazz-Visionär Miles Davis 100 Jahre alt geworden. Mein Kollege Erik Sommer führt uns heute durch dieses beispiellose musikalische Leben und wir starten jetzt ganz am Anfang.
1: Aus dem Irgendwo im Nirgendwo von Illinois zog Miles Davis ein Jahr vor Ende

0: des Zweiten Weltkriegs nach New York. Seinem Vater sagte der 18-jährige Miles, er wolle an der Juilliard School Musik studieren. Hat er auch versucht, wenn da nicht diese inkompetenten Lehrkräfte gewesen wären, wie es Davis später in seiner Autobiografie schrieb.
1: Die Lehrerin war eine Weiße. Sie stand vor der Klasse und erklärte uns, dass die Schwarzen den Blues spielen, weil sie arm sind und Baumwolle pflücken müssen. Deshalb seien sie traurig und daher kommt der Blues. Ich meldete mich und sagte, ich habe einen reichen Vater, der Zahnarzt ist und spiele trotzdem den Blues. Die Lehrerin wurde grün im Gesicht.
0: Die Uni und Miles Davis gingen fortan getrennte Wege und seine Hörsäle wurden die Jazzclubs von New York City. Immer auf der Suche nach Charlie Parker und Lester Young und immer wieder in der Bibliothek, wo Miles Davis Partituren studierte von klassischen Komponisten wie Stravinsky oder Prokofjew. Schon bald hatte Miles Davis deshalb andere musikalische Visionen als sein Vorbild und mittlerweile Bandleader Charlie Parker. Weniger virtuoser Bebop, mehr orchestrierte, schöne Melodien. Als Charlie Parkers Heroinabhängigkeit immer stärker und Parker immer unproduktiver wurde, beschloss Miles Davis, eigene Projekte anzugehen und seinen Jazz zu entwickeln. Der Cool Jazz war geboren.
2: 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Und jetzt hören wir das Geburtstagskind Miles Davis mit Miles Ahead of Ella für den besten Jazz, Soul und Blues.

Gospel Soul aus dem Jahr 2020. Gregory Porter war das mit seinem kraftvollen Revival. Kurz vor 7 am Dienstagmorgen bis zu den Nachrichten holen wir uns jetzt echten New Orleans Funk ins Radio vom britischen Pianist und Grammy-Gewinner John Cleary. Uptown, Downtown auf Ella. Kommt gut in den Dienstag.

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5: Ich bin Jerome Nussbaum. Bis gestern sind mehr als 1,1 Millionen Menschen beim 30. Karneval der Kulturen in Berlin gezählt worden. Er ging am Abend mit dem Straßenfest auf dem Blücherplatz in Kreuzberg zu Ende. Allein am Umzug durch Friedrichshain vorgestern hatten sich laut den Veranstaltern fast 800.000 Besucher beteiligt. Am Sonntagabend musste die Polizei allerdings mit einem Großaufgebot bei rund 1.000 Feiernden am Mehringdamm eingreifen. Insgesamt gab es 24 Festnahmen, 3 Polizisten wurden verletzt. Viele Gemeinden in Brandenburg sind nach einer neuen Analyse mit Angeboten der Daseinsvorsorge sehr schlecht versorgt. Laut dem Institut der Deutschen Wirtschaft landeten die Gemeinden Mecherin in der Uckermark sowie Havelaue und Kleßen-Görne im Havelland. In der Studie sogar unter den letzten 10 aller knapp 11.000 untersuchten Orte. Bewertet wurden unter anderem die Versorgung mit Kitas und Schulen, der Nahverkehr und auch die Erreichbarkeit von Ärzten. Kinderlose in Deutschland sollen künftig offenbar stärker in die Pflegekasse einzahlen. So plane es Bundesgesundheitsministerin Wahken im Zuge der Pflegereform, berichtet das Redaktionsnetzwerk Deutschland.
6: Die Information soll aus Koalitionskreisen gekommen sein. Demnach soll der Beitragszuschlag für Kinderlose auf 0,7 Prozentpunkte angehoben werden. Die Versicherten würden dann insgesamt einen Beitragssatz von 2,5% zahlen. Bei Versicherten mit Kindern soll es bei den bisherigen Sätzen von 1,8 bei einem und bis zu 1,3% bei 3 Kindern bleiben. Ulrike Klein, Redaktion.
5: Die US-Armee hat neue Angriffe auf den Iran geflogen. Laut Zentralkommando CENTCOM sollen dabei iranische Abschussanlagen für Raketen getroffen worden sein. Ebenso Boote, die gerade Minen verlegen wollten.
7: Iranische Medien melden mehrere Todesopfer nach einem amerikanischen Angriff auf die Insel Larak in der Straße von Hormus. Gestern hieß es noch von US-Außenminister Rubio, ein Abkommen zum Ende des Kriegs stehe kurz bevor. Präsident Trump gab zuletzt aber auch bekannt, seine Unterhändler angewiesen zu haben, nichts zu überstürzen. Noah Ulrich, Redaktion.
5: Der SC Paderborn steigt in die erste Fußball-Bundesliga auf. Wolfsburg hat den Klassenerhalt nicht geschafft. Im Relegationsrückspiel in Paderborn gab es am Abend eine 1:2 Niederlage nach Verlängerung für die Wolfsburger. Das entscheidende Tor für Paderborn fiel erst in der 100. Minute. Die aktuellen Temperaturen: Berlin am Alex und am Funkturm 14 Grad und 14 Grad auch in Potsdam im holländischen Viertel. Heute bekommen wir nochmal viel Sonnenschein und es wird heiß bei bis zu 32 Grad. Morgen geht's dann ähnlich weiter, nur ein paar Quellwolken sind mit dabei. Es bleibt aber trocken, bei Höchstwerten dann zwischen 20 und 25 Grad.
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Wunderschönen guten Morgen, hier ist Chris Hedrich. Ich habe ein bisschen das Gefühl beim Blick in den Kalender, dass wenn man an einem 26. Mai Geburtstag hat, die Chancen groß sind, sehr musikalisch zu sein. Stevie Nicks von Fleetwood Mac wird heute 78 Jahre alt, Lenny Kravitz wird 62, sein Körper erst 26, Jazz-Diva Peggy Lee wäre heute 106 Jahre alt geworden und wir feiern den 100. Geburtstag von Miles Davis, der einflussreichste und innovativste Jazz-Trompeter des 20. Jahrhunderts hätte heute Geburtstag gehabt. Wir feiern das und passend dazu auch gleich das Album der Woche.

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1: Heute wäre Jazzlegende Miles Davis 100 Jahre alt geworden. Unser Album der Woche kommt von einem Mann, der in der modernen Jazzwelt als direkter ästhetischer Erbe der Spielweise von Miles Davis gilt. Italiens Jazzstar Paolo Fresu. Auf seinem neuen Album Trama Latina webt er gemeinsam mit dem argentinischen Pianisten Gustavo Beitelmann und dem belgischen Sänger David Links ein faszinierendes Klangnetz zwischen europäischer Improvisation, Tango und brasilianischen Welten. Paolo Fresu über ein sehr persönliches Stück des Albums My First Love.
2: El Primer Amor is a nice song.
3: Ja, das ist einfach ein toller Song. Wahrscheinlich einer der schönsten auf dem ganzen Album. Die Melodie ist so einnehmend und fantastisch. Dazu ein toller Text. Da passt einfach alles. Es ist wirklich eine gute Mischung.
1: Ein Song wie ein tiefes, emotionales Aufatmen. Paolo Fresu mit My First Love von unserem Album der Woche Trama Latina auf Ella. Fühl den besten Jazz, Soul und Blues.

ist Ella. Habt einen guten Start in den Dienstag mit uns. Vor den 7:30 Nachrichten jetzt Keyboard-Legende und Crusaders-Mitbegründer Joe Sample mit Spellbound auf Ella.

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5: Ich bin Jerome Nussbaum. Russland plant offenbar weitere massive Angriffe auf die ukrainische Hauptstadt Kiew. Die Lage im Ukraine-Krieg hat sich übers Wochenende noch einmal verschärft. Zum ersten Mal hat Russland die Hyperschallrakete Oreshnik auf die Region Kiew abgefeuert. Bei der Angriffswelle vom Samstag wurden laut dem ukrainischen Präsidenten Selenskyj mindestens 4 Menschen getötet. In Kiew wurden auch das ARD-Studio und das Büro der Deutschen Welle teilweise zerstört. Nun hat Moskau Ausländer und Mitarbeiter diplomatischer Vertretungen aufgefordert, Kiew zu verlassen, angesichts bevorstehender neuer Angriffe. Auch der Iran-Krieg läuft trotz friedlicher Anzeichen vom Wochenende weiter. Trotz der noch immer geltenden Waffenruhe seit Anfang April hat die US-Armee neue Angriffe auf den Iran geflogen. Laut Zentralkommando CENTCOM sollen dabei Abschussanlagen für Raketen getroffen worden sein, ebenso Boote, die gerade Minen verlegen wollten. Teheran bestätigt Angriffe auf die Insel Larak in der Straße von Hormuz. Hoffnungen auf ein Kriegsende hatten gestern noch zu deutlichen Kurssprüngen an den Börsen geführt und auch zu sinkenden Ölpreisen.
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5: In Berlin-Kreuzberg sind am Abend offenbar wieder Schüsse gefallen, dieses Mal im Gräfekiez. Der Bereich wurde von der Polizei weiträumig abgesperrt, es wurde aber niemand verletzt. Ein Landwirt hat beim Mähen einer Wiese in Goldsow im Kreis Potsdam-Mittelmark eine Leiche entdeckt. Laut Polizei war der gefundene Mann offenbar in hohem Gras in das Mähwerk des Traktors geraten. Ein Bus des U5-Ersatzverkehrs hat am Abend auf der Hellersdorfer Straße in Berlin plötzlich stark abbremsen müssen. Dabei wurden Fahrgäste durch den Bus geschleudert. 3 Menschen wurden verletzt, einer kam ins Krankenhaus. Über 160 Gemeinden in Brandenburg sind nach einer Studie des Instituts der Deutschen Wirtschaft bundesweit am schlechtesten mit Ärzten, Schulen und auch öffentlichem Nahverkehr versorgt. Besonders schlecht haben die Gemeinden Mecherin in der Uckermark sowie Havelaue und Kleßen-Görne im Havelland abgeschnitten. Die aktuellen Temperaturen: Berlin am Alex und am Funkturm 17 Grad und 17 Grad jetzt auch in Potsdam am Stadtschloss. Heute bekommen wir nochmal 4 Sonnenschein und es wird heiß bei bis zu 32 Grad. Morgen geht's dann ähnlich weiter, nur ein paar Quellwolken sind mit dabei. Es bleibt aber trocken, bei Höchstwerten dann zwischen 20 und 25 Grad.

Schönen guten Morgen um kurz nach 7:30. Hier ist Ella. Und bevor wir gleich wieder ins Leben und Wirken von Jazzlegende Miles Davis eintauchen, der heute 100 Jahre alt geworden wäre, hören wir jetzt erstmal eine fantastische Newcomerin aus Schottland, Brooke Comp. Die sorgt in ihrer Heimat gerade für mächtig Wirbel mit ihrem Mix aus modernem Indie-Pop und Retro-Soul. Hier ist Brooke Comp mit Tears Won't Lie auf Ella für den besten Jazz, Soul und Blues.

0: Guten Morgen, hier ist Ella, heute am 100. Geburtstag von Jazzlegende Miles Davis. Wir feiern das ja eigentlich schon seit letzter Woche, aber heute taucht mein Kollege Erik Sommer ganz besonders tief ein in sein Schaffen. Mit 31 Jahren hat Miles Davis seine zweite Revolution gestartet.
1: Das Miles Davis Album Milestones war 1958 selbst ein solcher Meilenstein und gilt als Ursprung des modalen Jazz. Im modalen Jazz basieren die Stücke nicht auf festen kompositorischen Formen, sondern vielmehr auf modalen Skalen, speziellen Tonleitern, die dem Solisten mehr Freiheit geben. Und Miles Davis das Geld für ein Haus in bester Lage New Yorks. Kind of Blue, das 22. Album von Miles Davis, gilt als das meistverkaufte Jazzalbum aller Zeiten und beispielhaft für den modalen, freien Jazz. Seit dieser Zeit zeigte sich auch Miles eigentliches Haupttalent, die richtigen Musiker zur richtigen Zeit zusammenzubringen. Vor allem das zweite Miles Davis Quintett ertastete jeden Winkel des modalen Jazz. Wie weit konnten Miles Davis und Saxophonist Wayne Shorter, melodisch gehen? Wie weit Herbie Hancock am Klavier? Und hat eigentlich mal irgendjemand nach Ron Carter am Bass und Tony Williams am Schlagzeug geschaut? So musikalisch wertvoll diese Improvisationsabenteuer waren, so schleppend wurde der Plattenverkauf. Außerdem sind Ron Carter und Herbie Hancock aus der Band ausgestiegen, weil sie nicht mehr nur die Männer an der Seite von sein wollten. Also musste sich Davis mal wieder neu erfinden.
0: 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Und jetzt hören wir den Meister natürlich auch. Hier ist Miles Davis mit Milestones auf Ella für den besten Jazz, Soul und Blues.

Wie wunderschön, Herb Alpert, This Guy's in Love with You. Kurz vor acht und damit auch kurz vor dem nächsten Nachrichtenüberblick hier bei Ella. Und mit einer echten Hymne schließen wir diese Stunde ab. Das ist das australische Duo Close Counters mit Freedom We're Needing auf Ella. Für den besten Jazz, Soul und Blues.

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1: Ich bin Jerome Nussbaum. Am Flughafen BER können Reisende von heute an keine Zeitslots mehr für den Sicherheitscheck buchen. Ein Flughafensprecher sagte der ARD, zuletzt hätten sich rund 90% der Passagiere für eine Kontrolle durch den neuen CT-Scanner entschieden und ihren gebuchten Zeitraum beim Sicherheitscheck nicht genutzt. Deswegen seien die Slots abgeschafft worden. Die neuen Scanner können demnach Fluggäste und deren Handgepäck deutlich komfortabler kontrollieren. Es gibt sie inzwischen seit einem halben Jahr im Terminal 1. Die Karl-Marx-Allee in Berlin bekommt ein weiteres DDR-Wahrzeichen zurück. Nach dem Kino International öffnet morgen die einstige Mokka-Milch-Eisbar wieder mit neuen Betreibern. Bei der Sanierung gab es strenge Auflagen. Denkmalamtsleiter Rauhut sprach gegenüber einer Nachrichtenagentur von einem wichtigen Schritt. Die Bewohner vor Ort bekämen wieder einen Ort, wo sie hingehen können. Russland bereitet offenbar eine weitere Angriffswelle auf Kiew vor. Der Kreml fordert Ausländer und Mitarbeiter diplomatischer Vertretungen auf, die ukrainische Hauptstadt zu verlassen.
2: Damit verschärft sich die Lage im Ukraine-Krieg immer weiter. Zum ersten Mal hatte Russland am Samstag die Hyperschallrakete Oreshnik auf die Region Kiew abgefeuert. Bei den Angriffen wurden laut dem ukrainischen Präsidenten Zelensky mindestens 4 Menschen getötet. In Kiew wurden auch das ARD-Studio und das Büro der Deutschen Welle teilweise zerstört. Erst gestern wurden weitere Angriffe unter anderem auf Saporischschja gemeldet. Die Ukraine selbst hatte Gegenangriffe unter anderem auf russische besetzte Gebiete im Osten des Landes gestartet. Noah Ulrich, Redaktion.
1: Die Vertretungen der Europäischen Union in der Ukraine haben inzwischen erklärt, sich von den russischen Drohungen nicht einschüchtern zu lassen. Aufforderungen, das diplomatische Personal aus Kiew abzuziehen, wurden abgewiesen. Russland wolle mit seinen Warnungen nur Panik verbreiten und die Ukraine isolieren, sagte die Leiterin der EU-Vertretung vor Ort. Auch das ukrainische Außenministerium ruft die Verbündeten auf, zu bleiben. Zum ersten Mal in der Vereinsgeschichte steigt Wolfsburg in die zweite Fußball-Bundesliga ab. Der SC Paderborn hat dagegen den Aufstieg geschafft. Er besiegte Wolfsburg im Relegationsrückspiel am Abend zu Hause mit 2:1 nach Verlängerung. Heute Abend spielt Drittligist Rot-Weiß Essen um den Aufstieg gegen Greuther Fürth. Das Hinspiel hatte Fürth 0:1 verloren. Die aktuellen Temperaturen: Berlin am Alex und am Funkturm 17 Grad und 17 Grad jetzt auch in Potsdam am Stadtschloss. Heute bekommen wir nochmal viel Sonnenschein und es wird heiß bei bis zu 32 Grad. Morgen geht's dann ähnlich weiter, nur ein paar Quellwolken sind mit dabei. Es bleibt aber trocken, bei Höchstwerten dann zwischen 20 und 25 Grad.
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Hi, ich bin Chris Hedrich. Einen wunderschönen guten Morgen mit Ella wünsche ich euch. Wir hoffen, ihr seid gut in die kurze Arbeitswoche gestartet. Aus dem Jahr 1983 hören wir jetzt tatsächlich eine Hymne auf die Fitness. Eine Textzeile lautet zum Beispiel: Du musst rennen, du musst schwitzen, du musst trainieren. Müssen wir gar nichts, wenn du Lust hast. Viel Spaß beim Joggen. Wenn du keine Lust hast, reicht dir auch der Gang zur Kaffeemaschine, oder? Aber der Song ist gut. Marcos Vale für dich. Estrella auf Ella. Für den besten Jazz, Soul und Blues.

Die dreifache Grammy-Gewinnerin und Schlagzeug-Ikone Terry Lynn Carrington mit Freedom Day Part 1. 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

Genial und ultralässig aus dem Jahr 1981, The Dude vom großartigen Quincy Jones. Die wichtigsten Meldungen für Berlin und Brandenburg und natürlich auch das frische Wetter-Update gleich hier auf Ella. Bleibt bei uns.

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5: Ich bin Jerome Nussbaum. Wer keine Kinder hat, soll künftig stärker in die Pflegeversicherung einzahlen. Bundesgesundheitsministerin Wagen plant das offenbar. Das Redaktionsnetzwerk Deutschland beruft sich dabei auf Koalitionskreise, wonach Kinderlose im Zuge der Pflegereform stärker belastet werden sollen. Demnach soll der Beitragszuschlag um 0,1 Prozentpunkte steigen. Versicherte ohne Kinder würden dann einen Satz von 4,3% in die Pflegekasse einzahlen. Bei Versicherten mit Kindern bleibe es dagegen bei den bisherigen Beitragssätzen von bis zu 3,6%, je nachdem, wie viele Kinder man hat. 1,8% übernimmt jeweils der Arbeitgeber. Wagen will ihren Gesetzentwurf noch vor der Sommerpause vorlegen. Diskussionen innerhalb der schwarz-roten Koalition gibt es noch beim Elterngeld. Familienministerin Prien von der CDU will die Bezugsdauer kürzen. Der parlamentarische SPD-Geschäftsführer Wiese lehnt das ab und sagte, die Leistung sei für junge Familien sehr wichtig. Er rief Familienministerin Prien auf, in ihrem Etat in anderen Bereichen zu sparen. Ähnliches war aus der Jungen Union zu hören. Bundeskanzler Merz hatte sich in der Debatte hinter Prien gestellt.
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5: In Berlin-Tegel ist es zu einer lebensbedrohlichen Messerattacke gekommen. Der angegriffene 38-Jährige schleppte sich danach noch über 2,5 Kilometer bis in die Notaufnahme des Humboldt-Klinikums und musste notoperiert werden. Zu dem Angriff kam es in einem Obdachlosenheim an der Konradstraße, wo eine Tatverdächtige festgenommen wurde. Hohe Temperaturen und Trockenheit lassen die Waldbrandgefahr in Brandenburg weiter ansteigen. Laut Umweltministerium in Potsdam gilt in allen östlichen Landkreisen schon die zweithöchste Gefahrenstufe 4. In Berlin ist erneut ein homosexueller Mann bei einem Treffen über eine Dating-App überfallen worden. In einem Online-Video berichtet der Musiker selbst, dass er in der eigenen Wohnung in Wedding von 3 Männern angegriffen und dann bestohlen worden sei. Karls Erdbeerhof will seine Stände nach einem Einbruch in Lübben besser sichern. Dazu soll testweise zunächst an 20 Ständen neueste Technik zum Einsatz kommen. Die aktuellen Temperaturen: Berlin am Alex und am Funkturm 17 Grad und 17 Grad jetzt auch in Potsdam am Stadtschloss. Heute bekommen wir nochmal viel Sonnenschein und es wird heiß bei bis zu 32 Grad. Morgen geht's dann ähnlich weiter, nur ein paar Quellwolken sind mit dabei. Es bleibt aber trocken, bei Höchstwerten dann zwischen 20 und 25 Grad.

Schönen guten Morgen, hier ist Ella und bevor wir uns gleich wieder Jazzlegende Miles Davis zuwenden, der heute 100 Jahre alt geworden wäre, lenken wir unseren Blick jetzt erstmal auf eine hochtalentierte Newcomerin aus London, die gerade die britische Neo-Soul-Szene aufmischt, Nectar Wood. Die junge Singer-Songwriterin wuchs in einer musikalischen Familie auf, ihr ghanaischer Vater ist leidenschaftlicher Saxophonist und ihre Songs leben von einer wunderschönen Leichtigkeit und ehrlichen Texten. Hier ist Nectar Wood mit ihrem Gute-Laune-Track Naturally auf Ella für den besten Jazz, Soul und Blues.

0: dessen 100. Geburtstag wir heute ehren. Mein Kollege Erik Sommer bringt uns das musikalische Leben dieser Legende heute näher. Ende der 60er Jahre prägte der Sound von Woodstock die Welt und auch Miles Davis.
1: Betty Davis, Miles Davis' dritte Ehefrau, veränderte sein Leben, seine Musik und den Jazz für immer. Betty zeigte Miles Musik von Jimi Hendrix und anderen Blues-Rock-Fusion-Musikern. Und Miles? Na, der wollte das auch. Elektrische Gitarren, Bässe, Keyboards bestimmten den neuen Sound von Miles Davis. Seine Platten entstanden immer häufiger innerhalb einer langen Session. Sie waren im Grunde Medleys, bei dem ein Instrument immer entscheidender wurde. Die Schere von Toningenieur Theo Massaro. Massaro setzte auf Miles Alben wie hier beim wegweisenden Bitches Brew von 69 die einzelnen Musikstücke wie eine Collage zusammen. Auch die Live-Konzerte waren selbst eine große Collage. 2 Stunden Musik ohne Pause, die Stücke gingen ineinander über, die Band stand sich im Kreis gegenüber, Miles Davis häufig mit dem Rücken zum Publikum. Durch Miles Wechsel zu elektronischer Musik wurde er von Jazzpuristen verschmäht. Er suchte sich ein neues Publikum, etwa als Vorband von Carlos Santana. Auf Miles Davis Alben klebte in dieser Zeit ein Sticker mit der Aufschrift:
2: Wir regen an, dieses Album in der höchsten Ihnen zur Verfügung stehenden Lautstärke zu hören, um den Klang von Miles Davis vollends zu erfahren.
1: Insgesamt wurde es zu laut in Miles' Leben. Immer mehr Drogen, immer größere gesundheitliche Probleme, Magengeschwüre, Hüft-OPs. Nach einem Konzert im New Yorker Central Park verschwand Miles Davis 1975 von der Bühne. Für insgesamt 6 Jahre.
0: Und hier ist Miles Davis aus dem Jahr 1959 mit dem legendären So What auf Ella. Für den besten Jazz, Soul und Blues.

Was für eine Hymne. Natalie Cole im virtuellen Duett mit ihrem Vater Nat King Cole. Gleich 9 Uhr am Dienstag vor den Nachrichten. Ganz neuer Sound jetzt. Hier ist Jordan Rakai zusammen mit der Ausnahmesaxophonistin Nubia Garcia auf Ella. Guten Morgen.

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9: Ich bin Jerome Nussbaum. Am Flughafen BER können Reisende von heute an keine Zeitslots mehr für den Sicherheitscheck buchen. Ein Flughafensprecher sagte der ARD, zuletzt hätten sich rund 90% der Passagiere für eine Kontrolle durch den neuen CT-Scanner entschieden und ihren gebuchten Zeitraum beim Sicherheitscheck nicht genutzt. Deswegen seien die Slots abgeschafft worden. Die neuen Scanner können demnach Fluggäste und deren Handgepäck deutlich komfortabler kontrollieren. Es gibt sie inzwischen seit einem halben Jahr im Terminal 1. Die Karl-Marx-Allee in Berlin bekommt ein weiteres DDR-Wahrzeichen zurück. Nach dem Kino International öffnet morgen die einstige Mokka-Milch-Eisbar wieder mit neuen Betreibern. Bei der Sanierung gab es strenge Auflagen. Denkmalamtsleiter Rauhut sprach gegenüber einer Nachrichtenagentur von einem wichtigen Schritt. Die Bewohner vor Ort bekämen wieder einen Ort, wo sie hingehen können. Russland bereitet offenbar eine weitere Angriffswelle auf Kiew vor. Der Kreml fordert Ausländer und Mitarbeiter diplomatischer Vertretungen auf, die ukrainische Hauptstadt zu verlassen.
10: Damit verschärft sich die Lage im Ukraine-Krieg immer weiter. Zum ersten Mal hatte Russland am Samstag die Hyperschallrakete Oreshnik auf die Region Kiew abgefeuert. Bei den Angriffen wurden laut dem ukrainischen Präsidenten Zelensky mindestens 4 Menschen getötet. In Kiew wurden auch das ARD-Studio und das Büro der Deutschen Welle teilweise zerstört. Erst gestern wurden weitere Angriffe unter anderem auf Saporischschja gemeldet. Die Ukraine selbst hatte Gegenangriffe unter anderem auf russische besetzte Gebiete im Osten des Landes gestartet. Noah Ulrich, Redaktion.
9: Die Vertretungen der Europäischen Union in der Ukraine haben inzwischen erklärt, sich von den russischen Drohungen nicht einschüchtern zu lassen. Aufforderungen, das diplomatische Personal aus Kiew abzuziehen, wurden abgewiesen. Russland wolle mit seinen Warnungen nur Panik verbreiten und die Ukraine isolieren, sagte die Leiterin der EU-Vertretung vor Ort. Auch das ukrainische Außenministerium ruft die Verbündeten auf, zu bleiben. Zum ersten Mal in der Vereinsgeschichte steigt Wolfsburg in die zweite Fußball-Bundesliga ab. Der SC Paderborn hat dagegen den Aufstieg geschafft. Er besiegte Wolfsburg im Relegationsrückspiel am Abend zu Hause mit 2:1 nach Verlängerung. Heute Abend spielt Drittligist Rot-Weiß Essen um den Aufstieg gegen Greuther Fürth. Das Hinspiel hatte Fürth 0:1 verloren. Die aktuellen Temperaturen: Berlin am Alex und am Funkturm 17 Grad und 17 Grad jetzt auch in Potsdam am Stadtschloss. Heute bekommen wir nochmal viel Sonnenschein und es wird heiß bei bis zu 32 Grad. Morgen geht's dann ähnlich weiter, nur ein paar Quellwolken sind mit dabei. Es bleibt aber trocken, bei Höchstwerten dann zwischen 20 und 25 Grad.
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Absolut meisterhaftes R&B und Soul-Highlight aus dem Jahr 1979. George Benson mit seiner Love Ballad auf Ella. Ich bin Chris Hedrich. Ich freue mich, dass wir euch durch den Dienstagmorgen begleiten dürfen. Jetzt mit Musik aus Berlin. Eine der profiliertesten Stimmen der deutschen Jazzszene, Lisa Bassange. Hier ist sie mit ihrer Coverversion des Tom Waits-Klassikers All Stripped Down auf Ella. Für den besten Jazz, Soul und Blues.

0: Wunderschönen guten Morgen, hier ist Ella. Und wir machen jetzt einen kleinen Abstecher in die Musikgeschichte. Denn genau heute, vor 57 Jahren, also im Jahr 1969, starteten John Lennon und Yoko Ono in einem Hotelzimmer in Montreal ihr legendäres zweites einwöchiges Bed-in für den Weltfrieden. Im Pyjama, umringt von Reportern und Freunden, nahmen sie genau dort auch ihre unsterbliche Friedenshymne Give Peace a Chance auf. Eine Aktion, die bis heute unvergessen bleibt. Gänsehaut. Jetzt eine der elegantesten Stimmen des Jazz. Nancy Wilson, I Wish You Love of Ella. Guten Morgen.
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Gil Scott-Heron war das mit seiner genialen Robert Johnson-Interpretation von Me and the Devil. Vor den News um 9:30 jetzt erstmal geschmeidiger Bossa und Bar-Jazz, die Jazzy Sticks mit ihrer wunderbar entschleunigten Coverversion des 80er-Klassikers Bette Davis' Eyes of Ella. Fühl den besten Jazz, Soul und Blues.

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4: Ich bin Jerome Nussbaum. Wer keine Kinder hat, soll künftig stärker in die Pflegeversicherung einzahlen. Bundesgesundheitsministerin Wagen plant das offenbar. Das Redaktionsnetzwerk Deutschland beruft sich dabei auf Koalitionskreise, wonach Kinderlose im Zuge der Pflegereform stärker belastet werden sollen. Demnach soll der Beitragszuschlag um 0,1 Prozentpunkte steigen. Versicherte ohne Kinder würden dann einen Satz von 4,3% in die Pflegekasse einzahlen. Bei Versicherten mit Kindern bleibe es dagegen bei den bisherigen Beitragssätzen von bis zu 3,6%, je nachdem, wie viele Kinder man hat. 1,8% übernimmt jeweils der Arbeitgeber. Wagen will ihren Gesetzentwurf noch vor der Sommerpause vorlegen. Diskussionen innerhalb der schwarz-roten Koalition gibt es noch beim Elterngeld. Familienministerin Prien von der CDU will die Bezugsdauer kürzen. Der parlamentarische SPD-Geschäftsführer Wiese lehnt das ab und sagte, die Leistung sei für junge Familien sehr wichtig. Er rief Familienministerin Prien auf, in ihrem Etat in anderen Bereichen zu sparen. Ähnliches war aus der Jungen Union zu hören. Bundeskanzler Merz hatte sich in der Debatte hinter Prien gestellt.
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4: In Berlin-Kreuzberg sind am Abend offenbar wieder Schüsse gefallen, dieses Mal im Gräfekiez. Der Bereich wurde von der Polizei weiträumig abgesperrt, es wurde aber niemand verletzt. Ein Landwirt hat beim Mähen einer Wiese in Goldsow im Kreis Potsdam-Mittelmark eine Leiche entdeckt. Laut Polizei war der gefundene Mann offenbar in hohem Gras in das Mähwerk des Traktors geraten. Ein Bus des U5-Ersatzverkehrs hat am Abend auf der Hellersdorfer Straße in Berlin plötzlich stark abbremsen müssen. Dabei wurden Fahrgäste durch den Bus geschleudert. 3 Menschen wurden verletzt, einer kam ins Krankenhaus. Über 160 Gemeinden in Brandenburg sind nach einer Studie des Instituts der Deutschen Wirtschaft bundesweit am schlechtesten mit Ärzten, Schulen und auch öffentlichem Nahverkehr versorgt. Besonders schlecht haben die Gemeinden Mecherin in der Uckermark sowie Havelaue und Kleßen-Görne im Havelland abgeschnitten. Die aktuellen Temperaturen: Berlin am Alex und am Funkturm 17 Grad und 17 Grad jetzt auch in Potsdam am Stadtschloss. Heute bekommen wir nochmal viel Sonnenschein und es wird heiß bei bis zu 32 Grad. Morgen geht's dann ähnlich weiter, nur ein paar Quellwolken sind mit dabei. Es bleibt aber trocken, bei Höchstwerten dann zwischen 20 und 25 Grad.

Die meisterhafte Interpretation des Bossa Nova Klassikers Wave war das von Klavierlegende Oscar Peterson hier auf Ella. Der große Miles Davis wäre heute 100 Jahre alt geworden. Wir feiern ihn deshalb heute ganz besonders mit interessanten Einblicken in sein musikalisches Leben. In wenigen Minuten tauchen wir da wieder ein. Alle Geburtstagsbeiträge findet ihr zum Nachhören auch auf unserer Homepage ellaradio.de.

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0: Wunderschönen guten Morgen. Hier ist Ella am Dienstag. Heute hätte der bekannteste Jazzmusiker der Welt seinen 100. Geburtstag, Miles Davis. Mein Kollege Erik Sommer blickt deshalb heute für uns auf seine beispiellose Karriere, jetzt auf die letzten Jahre.
1: Wir sind im Jahr 1980. 5 Jahre lang hatte Miles Davis keine einzige Trompete angerührt. Dafür immer mehr Alkohol- und Drogencocktails. Bis die Schauspielerin Cicely Tyson seine Freundin und Frau wurde und beides änderte.

0: Ab 81 machte Miles wieder Musik und nahm Platten auf für das Columbia-Label, wo er als einziger Musiker neben Wladimir Horowitz einen Vertrag auf Lebenszeit hatte und kündigte. Columbia hatte nämlich den jungen und im Stil sehr traditionellen Trompeter Wynton Marsalis unter Vertrag genommen. Das war zu viel für Miles. Er ging zu Warner Brothers. Auf Miles Davis' letzten von insgesamt mehr als 100 Platten war es unmöglich, seine Musik in ein Genre einzusortieren, wie hier auf Tutu. Der Mann, der den Jazz so häufig revolutioniert hatte, wie keiner vor und nach ihm, war dem Genre entwachsen. Anfang September 1991 ließ sich Miles Davis wieder einmal wegen diverser gesundheitlicher Probleme im Krankenhaus behandeln. Dabei stritt er sich so sehr mit einem Arzt, dass er einen Schlaganfall erlitt. Einige Tage später entschied seine Familie, die Herz-Lungen-Maschine abzuschalten. Miles Davis wurde 65 Jahre alt.
1: Ein unvergessener Gigant, den wir gebührend feiern. Hier ist Miles Davis mit Tutu auf Ella. Fühl den besten Jazz, Soul und Blues.

Peggy Lee und ihr weltberühmtes Fever. Sie wäre heute übrigens 106 Jahre alt geworden. Ich bin Chris Hedrich und das war's auch schon wieder für mich an diesem Dienstag. Ich sag danke fürs Einschalten, habt einen fantastischen Tag jetzt mit Erik Sommer und wir hören uns dann morgen früh wieder ab 6. Bye, bye.

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7: Ich bin Jerome Nussbaum. Die Waldbrandgefahr in Brandenburg steigt weiter. Inzwischen gilt wegen der hohen Temperaturen und Trockenheit fast überall die zweithöchste Gefahrenstufe 4. Nur in der Prignitz und in Ostprignitz-Ruppin wird die Gefahr noch als mittel eingestuft. Es sei erstmal keine Entspannung in Sicht, sagte der Waldbrandschutzbeauftragte Engel der ARD. Gestern gab es einen kleineren Brand in einem Wald bei Großköris. Er konnte aber schnell gelöscht werden. Der Berliner Hauptbahnhof wird heute 20 Jahre alt. Gefeiert werde das Jubiläum aber nicht, sagte ein Bahnsprecher. Am 26. Mai 2006 war der Hauptbahnhof auf dem Gelände des früheren Lehrterbahnhofs mit einer großen Show eröffnet worden. Er ist nach Angaben der Bahn der größte Kreuzbahnhof Europas. Täglich sind dort etwa 300.000 Menschen unterwegs. Bundeswirtschaftsministerin Reiche reist heute nach China. In Peking und der Industriemetropole Guangzhou stehen Gespräche auf dem Programm. Dabei soll es unter anderem um die aktuellen Wettbewerbsherausforderungen gehen. Deutsche Unternehmen fordern, dass sich Reiche für fairen Wettbewerb einsetzen soll. Ein wichtiges Thema könnten aber auch die chinesischen Exportkontrollen auf Rohstoffe wie seltene Erden sein. Die Vertretungen der EU in Kiew wollen ihre Mitarbeiter nicht abziehen, trotz der von Russland angekündigten neuen Angriffe. Der Kreml hatte alle Ausländer aufgefordert, die ukrainische Hauptstadt so schnell wie möglich zu verlassen.
8: Die EU-Vertretungen wollen sich davon nicht einschüchtern lassen. Russland wolle mit seinen Warnungen nur Panik verbreiten und die Ukraine isolieren, sagte die Leiterin der EU-Vertretung vor Ort. Auch das ukrainische Außenministerium ruft die Verbündeten auf, zu bleiben. Zum ersten Mal hatte Russland am Samstag die Hyperschallrakete Oreshnik auf die Region Kiew abgefeuert. Mindestens 4 Menschen sollen bei den Angriffen ums Leben gekommen sein. In Kiew wurden auch das ARD-Studio und das Büro der Deutschen Welle teilweise zerstört. Noah Ulrich, Redaktion.
7: Die Gewerkschaft der Polizei beklagt immer mehr marode Dienststellen und fordert eine bessere Infrastruktur. Der Vorsitzende für die Bundespolizei, Roßkopf, sagte der Rheinischen Post, der Zustand vieler Wachen sei nicht mehr hinnehmbar. In jeder dritten fehlten demnach Büros, Unterkünfte und Parkflächen. Es könne nicht sein, dass in Deutschland über moderne Sicherheitsarchitektur gesprochen werde, während Polizeibeschäftigte in völlig veralteten Gebäuden ihren Dienst verrichten müssten. Die aktuellen Temperaturen: Berlin am Alex und am Funkturm 22 Grad und 22 Grad sind es auch in Potsdam im holländischen Viertel. Heute bekommen wir wieder viel Sonnenschein und es wird sehr heiß mit Maximalwerten bis zu 32 Grad. Morgen sind dann wieder ein paar mehr Wolken dabei, es soll aber trocken bleiben. Es wird nur etwas kühler mit Höchstwerten zwischen 20 und 25 Grad.
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Und? Wie war euer Urlaub so in den vergangenen 3 Tagen? Ach, das war schön, oder? Der Sommer ist da in Berlin und Potsdam und jetzt halt wieder mit Arbeit. Ich freue mich sehr auf die Sendung. Erik Sommer ist hier und wir finden jetzt gemeinsam heraus, wie diese Musik hier bei Ella klingt, wenn das Wetter so richtig gut ist. Sehr schön.

Tja, so liegen Freud und Leid bekanntlich ganz nah beieinander. Auch heute hier bei uns, bei Ella, fühl den besten Jazz, Soul und Blues, hallo. Denn natürlich feiern wir heute groß den 100. Geburtstag von Miles Davis. Allerdings machen wir das mit Schattierungen, mit Zwischentönen, wie es immer so ist, wenn es gut und echt ist. Denn gestern starb im Alter von 95 Jahren der Jazz-Saxophonist, die Legende, Sonny Rollins. Und so sind sie beide jetzt wieder beieinander, Miles Davis und Sonny Rollins. Beide haben sich kennengelernt Ende der 40er Jahre. Da kamen sie beide gerade nach New York, waren immer auf der Suche nach Charlie Parker und ihrem eigenen Sound. Und beide haben ihn keine Frage gefunden, Miles Davis sogar immer wieder. Sonny Rollins war neben Charlie Parker der und vor allem dann neben John Coltrane der junge, neue Saxophonist, war immer ein bisschen humoristisch. Humoristischer, auch in seiner Spielweise als John Coltrane, war aber dabei so virtuos, dass er schon in den 60er Jahren Solokonzerte komplett alleine bestreiten konnte, weil er einfach in seinem musikalischen Vokabular immer wieder neue Ideen hatte, dass er und sein Saxophon wirklich ohne Probleme über einen ganzen Abend lang tragen konnten. Sonny Rollins, über ihn gibt es so schöne Geschichten, wie dass er, wenn er dann seine Soli spielte, manchmal Gedanken verloren durchs Publikum ging, um eben dort auch die Akustik des Saals auszutesten. Und das macht er so gedankenverloren, dass er immer wieder hinfiel, während er Soli spielte. Sonny Rollins, zweifelsfrei einer der ganz Großen. Solltet ihr heute oder in den kommenden Tagen einen Nachruf noch von ihm sehen, nicht wundern, wenn er häufig auf einer Brücke abgebildet wird. Das liegt daran, dass Sonny Rollins häufig tatsächlich auf einer Brücke in New York üben musste, weil seine Nachbarn sich beschwert haben, dass er zu laut sei. Deswegen ist er dann immer auf die Brücke gegangen und hat da gespielt. Jetzt ist Sonny Rollins, der große Jazz-Saxophonist, im Alter von 95 Jahren gestorben. Und wir erinnern an ihn hier bei Ella. Fühl den besten Jazz, Soul und Blues, Sonny Rollins und das Modern Jazz Quartett in a sentimental mood.

Burt Bacharach auf Ella gemeinsam mit Elvis Costello, der ja vergangenen Donnerstag bei der allerletzten Ausgabe der Late Show von Stephen Colbert dabei war. Ich werde schon wieder emotional. Das wollen wir gar nicht. Wir wollen ja durch diese schöne Maisonne gleiten. In dem Cabrio der Radiolandschaft von Berlin und Potsdam. Hier ist Ella. Fühl den besten Jazz, Soul und Blues. Ich bin Erik Sommer und mache jetzt das Verdeck auf. Zu Gilberto Gil.

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herzlich willkommen zur Geburtstagssause. Setzt euch hin, nehmt ein Stück Kuchen und setzt euch diesen lustigen Hut auf. Hier ist Ella Fühl, den besten Jazz, Soul und Blues. Wir feiern heute den 100. Geburtstag von Miles Davis, dem wohl bekanntesten Jazzmusiker aller Zeiten, vor allem aber einem der revolutionärsten seiner Art, weil er gleich 4 Jazz-Revolutionen angeführt hat. Welche das sind, das besprechen wir heute den ganzen Tag auf Ella.

0: Wir haben es euch aber auch zusammengefasst in Bild und Ton auf ellaradio.de. Also klickt euch da gerne rein. Aber wir sprechen natürlich auch hier im Radio drüber und fangen ganz vorne an jetzt. Und zwar dort, wo Miles Davis geboren wurde. Und wie jeder Musikstar der Weltgeschichte, wo? Richtig. Irgendwo im Nirgendwo, in unscheinbaren Kleinstädten. Der Miles Davis kam nämlich aus einem 20.000-Seelen-Städtchen am Rand von Illinois. Dass das nicht lange gut geht, können wir uns denken. Deswegen zog Miles Davis dann mit 18 Jahren nach New York. Eigentlich, um dort Jazz zu studieren, wie er mal im CNN-Interview erzählt hat.
1: Ich bin zur Juilliard gegangen, aber eigentlich habe ich die ganze Zeit nach Charlie Parker, Thelonious Monk, Dizzy Gillespie gesucht. Bei denen habe ich viel mehr gelernt als in Juilliard. Da musste ich nur hingehen, weil mein Vater wollte, dass ich einen Abschluss habe. Aber du brauchst eigentlich gar keinen Abschluss.
0: Liebe Studierende vom Jazz-Institut Berlin, nicht auf den Mann hören. Außer er redet nicht, sondern hat eine Trompete im Mund und an den Fingern. Dann sehr wohl, jetzt hier Miles Davis, Publicity auf Ella.

Es kommt immer wieder vor, hallo übrigens bei Ella, jetzt gerade mit Erik Sommer, Tachchen. Es kommt immer wieder vor, dass Coverversionen erfolgreicher sind als das Original. Ich meine, frag mal Queen Elizabeth, die hat sich nach einer Rockband benannt und wurde dann weltberühmt. Was ähnliches ist Van Morrison passiert mit seinem Stück Have I Told You Lately. Das hat er auf Nummer 12 der Charts gebracht. Und dann kam Rod Stewart und er schoss das Ding auf Chartnummer Platz 5. Wieso? Weil Van Morrison nicht so einen schönen Föhn hatte. Hier singt er jetzt.

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8: Ich bin Jerome Nussbaum. Die Waldbrandgefahr in Brandenburg steigt weiter. Inzwischen gilt wegen der hohen Temperaturen und Trockenheit fast überall die zweithöchste Gefahrenstufe 4. Nur in der Prignitz und in Ostprignitz-Ruppin wird die Gefahr noch als Mittel eingestuft. Es sei erstmal keine Entspannung in Sicht, sagte der Waldbrandschutzbeauftragte Engel der ARD. Gestern gab es einen kleineren Brand in einem Wald bei Großköris. Er konnte aber schnell gelöscht werden. Der Berliner Hauptbahnhof wird heute 20 Jahre alt. Gefeiert werde das Jubiläum aber nicht, sagte ein Bahnsprecher. Am 26. Mai 2006 war der Hauptbahnhof auf dem Gelände des früheren Lehrterbahnhofs mit einer großen Show eröffnet worden. Er ist nach Angaben der Bahn der größte Kreuzbahnhof Europas. Täglich sind dort etwa 300.000 Menschen unterwegs. Bundeswirtschaftsministerin Reiche reist heute nach China. In Peking und der Industriemetropole Guangzhou stehen Gespräche auf dem Programm. Dabei soll es unter anderem um die aktuellen Wettbewerbsherausforderungen gehen. Deutsche Unternehmen fordern, dass sich Reiche für fairen Wettbewerb einsetzen soll. Ein wichtiges Thema könnten aber auch die chinesischen Exportkontrollen auf Rohstoffe wie seltene Erden sein. Die Vertretungen der EU in Kiew wollen ihre Mitarbeiter nicht abziehen, trotz der von Russland angekündigten neuen Angriffe. Der Kreml hatte alle Ausländer aufgefordert, die ukrainische Hauptstadt so schnell wie möglich zu verlassen.
9: Die EU-Vertretungen wollen sich davon nicht einschüchtern lassen. Russland wolle mit seinen Warnungen nur Panik verbreiten und die Ukraine isolieren, sagte die Leiterin der EU-Vertretung vor Ort. Auch das ukrainische Außenministerium ruft die Verbündeten auf, zu bleiben. Zum ersten Mal hatte Russland am Samstag die Hyperschallrakete Oreshnik auf die Region Kiew abgefeuert. Mindestens 4 Menschen sollen bei den Angriffen ums Leben gekommen sein. In Kiew wurden auch das ARD-Studio und das Büro der Deutschen Welle teilweise zerstört. Noah Ulrich, Redaktion.
8: Die Gewerkschaft der Polizei beklagt immer mehr marode Dienststellen und fordert eine bessere Infrastruktur. Der Vorsitzende für die Bundespolizei, Roßkopf, sagte der Rheinischen Post, der Zustand vieler Wachen sei nicht mehr hinnehmbar. In jeder dritten fehlten demnach Büros, Unterkünfte und Parkflächen. Es könne nicht sein, dass in Deutschland über moderne Sicherheitsarchitektur gesprochen werde, während Polizeibeschäftigte in völlig veralteten Gebäuden ihren Dienst verrichten müssten. Die aktuellen Temperaturen: Berlin am Alex und am Funkturm 22 Grad und 22 Grad sind es auch in Potsdam im holländischen Viertel. Heute bekommen wir wieder viel Sonnenschein und es wird sehr heiß mit Maximalwerten bis zu 32 Grad. Morgen sind dann wieder ein paar mehr Wolken dabei, es soll aber trocken bleiben. Es wird nur etwas kühler mit Höchstwerten zwischen 20 und 25 Grad.
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0: Heute am 100. Geburtstag des Meisters, nicht nur Musik von Miles Davis selbst, sondern auch von seinen Jüngern und Mitmusikanten. Herbie Hancock, I Thought It Was You. Da habe ich gestern, bin ich in so ein Rabbit Hole im Internet hinabgestiegen und habe dann eine Diskussion mitverfolgt, wo wirklich leidenschaftlich darüber diskutiert wurde, wer denn jetzt prägender war als Pianist. Herbie Hancock oder Chick Corea? Ich bin mir sicher, auch ihr werdet dazu eine dezidierte Meinung haben. Diskutiert das gerne untereinander aus, aber lasst mich da raus. Ich habe da keine Energie für bei der Hitze. Deswegen jetzt Sie auf hier.
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Die großen Miles Davis Feierlichkeiten anlässlich seines 100. Geburtstages, der heute ist. Natürlich nicht nur hier bei uns im Radio bei Ella, sondern auch in den Berliner Jazzclubs. Gestern Abend Auftakt im A-Train in Berlin-Charlottenburg. Die Berliner All-Star-Band Journey to the Source, unter anderem mit dem legendären Schlagzeuger Kenny Martin auf der Bühne, wir haben vorab hier bei Ella ja schon drüber gesprochen, den gesamten Miles Davis da zu Gehör gebracht. Angefangen, hier gerade eben schon im Ausschnitt gehört, mit Miles Ahead und dann wirklich bis in die 90er Jahre hinein. Das war ein fulminanter Abend, voller Lautstärke, voller verschiedener Genres, die wirklich klar gemacht haben, wie revolutionär Miles Davis immer wieder gewesen ist. Und heute Abend geht's genauso weiter im Zigzag in Schöneberg. Da ist dann nämlich ja Geburtstags-Jam-Session. Jeden Dienstag ist da ja Jam-Session. Heute aber natürlich unter der Überschrift Miles Davis 100 Jahre. Das Quintett von dem Ausnahmepianisten Uri Ginzel wird ein erstes Set spielen, mit Stücken von Miles Davis, an der Trompete dann, das sei erwähnt, Florian Menzel und Dima Bondarev. Und nachdem dieses Set gelaufen ist, gibt es dann eben den Geburtstags-Jam. Das Ganze heute im Zigzag in Berlin-Schöneberg, 20.30 Uhr geht's los. Feiert mit uns, feiert mit der Berliner Potsdamer Jazzszene Miles Davis.

100 Days, John Reagan auf Ella. Und ich habe mal meinen Rechenschieber hier zur Hilfe genommen und nachgerechnet. In 100 Days haben wir den 3. September. Warum sagt uns John Reagan das? Ich habe mal nachgeschaut. Ich vermute sehr stark, dass es darum geht, dass am 3. September dieses Jahres sich die Uraufführung der Operette Wenn Liebe erwacht von Eduard Künecke hier am Theater am Neuendorfplatz in Berlin zum 106. Mal jährt. Ich bin mir ziemlich sicher, darum wird John Reagan gegangen sein.

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Rod Stewart ist in der Stimmung für Liebe. I'm in the mood for love hier auf Ella. Nun ja, wer hätte das ahnen können? Ich habe jetzt noch zwei Informationen für euch mit einem exakt gleichen Überraschungspotenzial. Erstens, Miles Davis wäre heute 100 Jahre alt geworden. Und zweitens, draußen ist warm.

Wir feiern heute den Picasso des Jazz hier auf Ella. Und das sagt nicht ich, das hat einer gesagt, der es wissen muss. Quincy Jones, und zwar über Miles Davis, der heute 100 Jahre alt geworden wäre, eben jener Picasso des Jazz. Damit meinte Quincy Jones nicht nur die herausragende Qualität von Miles Davis und Picasso, sondern eben auch, dass Miles Davis immer wieder an der Spitze von mehreren Jazz-Strömungen, Revolutionen gestanden hat. Angefangen mit Bebop, über Cool Jazz, am Ende bis hin zu Fusion, dass Miles Davis immer wieder an der Spitze

0: die Jazzplatten gibt. Das Wort schreckt die Leute irgendwie ab. Aber Fusion, das kaufen sie. Die Musik passt gerade einfach besser in die Zeit.
1: Der Fuchs, der Miles Davis. Wäre heute 100 Jahre alt geworden. Wir feiern ihn hier bei Ella. Fühl den besten Jazz, Soul, Blues und das, was sich halt gerade gut verkauft. Das zum Beispiel, Human Nature.

0: sollte euch Cat Stevens' Father and Son in diesem hochemotional rührenden Duett zwischen Vater und Sohn jedes Mal hochemotional rühren, dann könnte das folgende Stück jetzt was für euch sein hier bei Ella. Es ist nämlich im Grunde der Ursprung vom Vater-Sohn-Duett aus dem Jahr 1929, Rockin' Chair, eine Ballade von Hoagy Carmichael, hier in der Version von Louis Armstrong, wo der Vater den Sohn bittet, ihm doch jetzt endlich mal einen Gin zu holen an den alten Stuhl, wo der Vater schon sitzt mit seinem Gehstock nebenher. Und in der dritten Strophe fällt dem Sohn dann ein, dass er gar keinen Gin hat.
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6: Ich bin Jerome Nussbaum. Die Polizei in Berlin ermittelt zu neuen Schüssen im Kreuzberger Gräfekiez. Gleich an zwei Stellen gab es in der Nacht Absperrungen. Bei einem Auto war die Heckscheibe zerstört, berichtet die BZ. Unklar blieb aber, ob durch Schüsse oder anderweitig. Die Polizei befragte auch Mitarbeiter und Gäste umliegender Bars. Verletzt wurde nach ersten Erkenntnissen aber offenbar niemand. Die Universität Potsdam hat brandenburgweit den höchsten Sanierungsbedarf. Nach Angaben einer Sprecherin rechnet die Uni für Sanierungen der Gebäude, die teils unter Denkmalschutz stehen, aber auch für Neubauten und Nachrüstungen für den Klimaschutz mit einem höheren dreistelligen Millionenbetrag. In Frankfurt geht die Europa-Universität Viadrina von rund 30 Millionen Euro in den kommenden Jahren aus. Die BTU Cottbus-Senftenberg benötigt vor allem Geld für Brandschutz, Gebäudetechnik und energetische Infrastruktur. Kurz vor dem Besuch von Bundeswirtschaftsministerin Reiche in China fordert die Deutsche Auslandshandelskammer, die Wirtschaftsbeziehungen zu Peking zu stärken. Es müsse das gegenseitige Verständnis für die unterschiedlichen Wirtschaftssysteme erhöht werden, sagte Vorstandsmanager Rönnfeld im Deutschlandfunk.
7: Er bezeichnete China als einen zukunftsträchtigen Markt. Deutsche Unternehmen könnten es sich daher nicht leisten, in China nicht vertreten zu sein. Morgen wird Wirtschaftsministerin Reiche in Peking erwartet. Nach Angaben ihres Ministeriums sollen die chinesischen Exportbeschränkungen für Rohstoffe wie seltene Erden ein Thema sein, aber auch die von deutschen Firmen kritisierten Wettbewerbsnachteile. Noah Ulrich, Redaktion.
6: Die Vertretungen der Europäischen Union in der Ukraine lehnen einen Abzug ihrer Mitarbeiter aus Kiew ab, trotz neuer Drohungen aus Russland. Sie erklärten sich davon nicht einschüchtern zu lassen. Russland wolle mit seinen Warnungen nur Panik verbreiten, hieß es, und die Ukraine isolieren, sagte die Leiterin der EU-Vertretung vor Ort. Auch das ukrainische Außenministerium ruft die Verbündeten auf, zu bleiben. Mehrere europäische Länder verzeichnen neue Hitzerekorde für den Mai. In Frankreich wurde diesen Monat der heißeste Tag seit Beginn der Aufzeichnungen registriert. Heute soll es in einigen Regionen bis zu 36 Grad heiß werden. In Großbritannien wurden 33,5 Grad gemessen, ebenfalls ein Rekordwert für den Mai. In Spanien werden bis Ende der Woche bis zu 38 Grad erwartet. In vielen deutschen Regionen ist die Waldbrandgefahr schon stark gestiegen. In fast ganz Brandenburg gilt inzwischen die zweithöchste Gefahrenstufe. Die aktuellen Temperaturen: Berlin am Alex und am Funkturm 25 Grad und 25 Grad messen wir jetzt auch in Potsdam am Stadtschloss. Heute bekommen wir wieder viel Sonnenschein und es wird sehr heiß mit Maximalwerten bis zu 32 Grad. Morgen sind dann wieder ein paar mehr Wolken dabei, es soll aber trocken bleiben. Es wird nur etwas kühler mit Höchstwerten zwischen 20 und 25 Grad.
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Hi.

0: Ja, ich möchte direkt dazu sagen, wir sind nicht so Sunny-Erfolgsfans, ja. Bei uns lief der Song auch schon hier bei Ella im Januar, Februar, wo wir auf dem Weg zur Arbeit noch unfreiwillig Schlittschuh gelaufen sind oder im Dunkeln Tennis gespielt haben. Hier ist Ella, fühl den besten Jazz, Soul und Blues. Hallo zusammen, ich freue mich sehr auf Studiobesuch morgen. Hier bei mir zu Gast Sebastian Studnitzky, ja, Ausnahmetrompeter, vor allem aber auch, und in dieser Funktion habe ich ihn mir ins Studio geholt, Festivalbetreiber vom X-Jazz Festival. Ihr erinnert euch vielleicht, Anfang März hat er gemeinsam mit seinem Team das Festival eigentlich absagen müssen, weil das Land Berlin den Geldhahn zugedreht hat. Und jetzt ist aber dieses Festival wie der Phönix aus der Jazz-Asche emporgestiegen mit einem Weekender, der übermorgen am Donnerstag startet. Es ist wirklich eine Wahnsinnserfolgsgeschichte, getragen von und durch die Berliner Jazz-Community. 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Jetzt Sie.
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Ja, für genau so Stücke wurden die UV-Strahlen damals erfunden. No Tell Lover von Chicago auf Ella fühlt den besten Jazz, Soul und Blues. Und wir bleiben sommerlich sonnig. Sunrise von Norah Jones von ihrem zweiten Album. Feels Like Home hieß es, auch das natürlich mit Grammys noch und nöcher ausgezeichnet. Und Sunrise wurde aufgenommen im ältesten Studio New Yorks, im legendären Sears Sound Studio, direkt am Times Square mit Blick über die ganze Stadt. Da haben schon Paul McCartney aufgenommen, Patti Smith, Wayne Shorter, Steely Dan und auch Götz Alsmann, vor allem aber auch Norah Jones. Wir sitzen also im Studio, um uns herum alte Studiotechnik, ein Studiofenster mit Blick auf die Stadt. Die Sonne geht auf und Norah Jones singt.

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Und nun das nicht unwesentliche Suffix. Die orthogonale Bestimmung der Zeit. Paul Ankers Version von Everybody Hurts Sometimes hier auf Ella. Jetzt Musik von der Frau, die am Freitag bei mir zu Gast ist. Cat Eaton.

0: Musiker, den wahrscheinlich bekanntesten Jazzmusiker aller Zeiten und größten Revolutionär, mehrfach Revoluzer der Genregeschichte. Irgendwann so in den 60er Jahren hatte Miles Davis den Status erreicht, dass er wirklich die unangefochtene Nummer 1 war. Es gibt die Geschichte, dass der damalige Bandleiter von Herbie Hancock zu Hancock gesagt hat, solltest du irgendwann mal das Angebot bekommen, bei Miles Davis zu spielen, dann will ich, dass du verdammt nochmal sofort von mir abhaust. Hast du mich verstanden? Von diesem Punkt aus war es dann auch nicht mehr weit, bis Miles Davis wirklich fast gottgleich angesehen wurde in der Jazzszene und in jedem Interview logischerweise auch nach seinem Vermächtnis gefragt wurde, das er hinterlässt jungen Musikern. Zum Beispiel auch in diesem CNN-Interview von 1985.
1: Ich weiß nicht, es ist doch alles da, in den Platten und in den Aufnahmen. Da ist alles drin. Bei mir war das früher anders. Ich hatte vielleicht 2 Platten, die ich mir als Jugendlicher anhören konnte. Aber jetzt haben die jungen Leute so viel, was sie sich anhören können.
0: Und diese Musik ist ja, wie alles in der Popkultur, ein ewig langer Webteppich. Und man kann sich glücklich schätzen, wenn man ein paar Reihen mit dazu hinein webt. Bei Miles Davis war es ein ganzer Flocati. Aber auch er hat natürlich seine Ursprünge gehabt und hier hören wir jetzt an seinem 100. Geburtstag Miles Davis Version vom Gershwin-Klassiker Summertime auf Ella.

Das ist eine der jungen britischen New Jazz Soul Musikerin, die sich gerade einen ganz großen Namen macht. Emma Jean Thackeray hier auf Ella. Jetzt aber zum reinen, puren Soul, Raw Soul, so hieß die Band Maze, bevor sie von Marvin Gaye mit auf Tour genommen wurde und er gesagt hat, nee, Raw Soul, das ist zu langweilig, ihr müsst euch irgendwie ausgefallener, etwas verwirrender benennen. So kam Maze heraus, das Labyrinth.

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5: Ich bin Jerome Nussbaum. Die Polizei in Berlin ermittelt zu neuen Schüssen im Kreuzberger Gräfekiez. Gleich an zwei Stellen gab es in der Nacht Absperrungen. Bei einem Auto war die Heckscheibe zerstört, berichtet die BZ. Unklar blieb aber, ob durch Schüsse oder anderweitig. Die Polizei befragte auch Mitarbeiter und Gäste umliegender Bars. Verletzt wurde nach ersten Erkenntnissen aber offenbar niemand. Die Universität Potsdam hat brandenburgweit den höchsten Sanierungsbedarf. Nach Angaben einer Sprecherin rechnet die Uni für Sanierungen der Gebäude, die teils unter Denkmalschutz stehen, aber auch für Neubauten und Nachrüstungen für den Klimaschutz mit einem höheren dreistelligen Millionenbetrag. In Frankfurt geht die Europa-Universität Viadrina von rund 30 Millionen Euro in den kommenden Jahren aus. Die BTU Cottbus-Senftenberg benötigt vor allem Geld für Brandschutz, Gebäudetechnik und energetische Infrastruktur. Kurz vor dem Besuch von Bundeswirtschaftsministerin Reiche in China fordert die Deutsche Auslandshandelskammer, die Wirtschaftsbeziehungen zu Peking zu stärken. Es müsse das gegenseitige Verständnis für die unterschiedlichen Wirtschaftssysteme erhöht werden, sagte Vorstandsmanager Rönnfeld im Deutschlandfunk.
6: Er bezeichnete China als einen zukunftsträchtigen Markt. Deutsche Unternehmen könnten es sich daher nicht leisten, in China nicht vertreten zu sein. Morgen wird Wirtschaftsministerin Reiche in Peking erwartet. Nach Angaben ihres Ministeriums sollen die chinesischen Exportbeschränkungen für Rohstoffe wie seltene Erden ein Thema sein, aber auch die von deutschen Firmen kritisierten Wettbewerbsnachteile. Noah Ulrich, Redaktion.
5: Die Vertretungen der Europäischen Union in der Ukraine lehnen einen Abzug ihrer Mitarbeiter aus Kiew ab, trotz neuer Drohungen aus Russland. Sie erklärten sich davon nicht einschüchtern zu lassen. Russland wolle mit seinen Warnungen nur Panik verbreiten, hieß es, und die Ukraine isolieren, sagte die Leiterin der EU-Vertretung vor Ort. Auch das ukrainische Außenministerium ruft die Verbündeten auf, zu bleiben. Mehrere europäische Länder verzeichnen neue Hitzerekorde für den Mai. In Frankreich wurde diesen Monat der heißeste Tag seit Beginn der Aufzeichnungen registriert. Heute soll es in einigen Regionen bis zu 36 Grad heiß werden. In Großbritannien wurden 33,5 Grad gemessen, ebenfalls ein Rekordwert für den Mai. In Spanien werden bis Ende der Woche bis zu 38 Grad erwartet. In vielen deutschen Regionen ist die Waldbrandgefahr schon stark gestiegen. In fast ganz Brandenburg gilt inzwischen die zweithöchste Gefahrenstufe. Die aktuellen Temperaturen Berlin am Alex und am Funkturm 25 Grad und 25 Grad messen wir jetzt auch in Potsdam am Stadtschloss. Heute bekommen wir wieder viel Sonnenschein und es wird sehr heiß mit Maximalwerten bis zu 32 Grad. Morgen sind dann wieder ein paar mehr Wolken dabei, es soll aber trocken bleiben. Es wird nur etwas kühler mit Höchstwerten zwischen 20 und 25 Grad.
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Wir schauen heute hier auf Ella am, ich erwähne es gerne noch einmal, 100. Geburtstag von Miles Davis. Natürlich nicht nur auf den Meister selbst, sondern auch auf die vielen immer noch sehr, sehr vielen jungen Jazzmusikerinnen und Musiker, die so ein bisschen in seiner Mission unterwegs sind, den Jazz weiter zu erforschen, auszuweiten, zu schauen, welche Ecken können wir noch bearbeiten. Und eine, die das ganz toll macht, ist die tschechische Jazz-Gitarristin und Komponistin Kamila Cenge. Kamila hat in Boston studiert am Berklee College of Music mit Summa Cum Laude abgeschlossen, auch den renommierten John LaPorte Award gewonnen und jetzt ein Debütalbum veröffentlicht. Behind the Universe heißt es, also hinter dem Universum. Wobei, als ich es mir angehört habe, war es eher so ein Beyond the Universe, denn sie ist ganz im Miles Davis'schen Sinne wirklich unterwegs, um zu schauen, wo man das Genre austesten kann, wo man schauen kann, wo sich noch weitere Fusionen ergeben könnten, um dieses Genre weiter zu revolutionieren. Von daher wirklich ganz im Davis'schen Sinne. Und heute ist Release-Konzert zu diesem Debütalbum im Kulturhaus auf der Insel der Jugend in Treptow, ist das hier bei uns in Berlin. Um 19.30 Uhr geht es los. Also wenn ihr Lust auf einen modernen Miles Davis-Impuls nicht an der Trompete habt, sondern vom Spirit her, wie die jungen Leute sagen, dann geht doch zur Insel der Jugend ins Kulturhaus. 19.30 Uhr Release-Konzert von Kamila Cenge.

Collins auf Ella wurde schon so genannt, lange bevor er in der Band von James Brown erfolgreich und berühmt wurde. Bootsy Collins hat seinen Spitznamen Bootsy von seiner Mutter, die ihn immer so nannte. Bootsy heißt im Slang verrückt. Naja.

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Sie kommt tatsächlich noch einmal, ein letztes Mal zu uns nach Berlin. Dionne Warwick, jetzt am kommenden Wochenende im Admiralspalast, gemeinsam mit der Klassischen Philharmonie Nordwest. One Last Time Germany heißt ihr Programm. Es gibt noch ein paar Karten, sowohl für die Show am Samstag und am Sonntag. Das solltet ihr euch nicht entgehen lassen. Eine absolute Gesangs-Jazz-Legende. Ein letztes Mal live erleben, Dionne Warwick. Das war sie hier mit Walk On By auf Ella.

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So, liebe Festgemeinde, ich mach mal so hier. Ich verlasse jetzt die Geburtstagstafel von Miles Davis, 100. Geburtstag hier auf Ella. Hat mir sehr viel Spaß gemacht in den vergangenen 4 Stunden. Jetzt springt ihr gleich aus der Torte für euch, Petra Schwarz. Bringt euch durch den Nachmittag und natürlich vor allem weiterhin durch den 100. Geburtstag von Miles Davis. Mit jeder Stunde einem Profil einer dieser revolutionären Phasen im Leben des Ausnahmekünstlers. Auf keinen Fall verpassen. Gleich nach 2 hier Petra Schwarz.

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8: Ich bin Sebastian Scharte. Die Versorgung mit Düngemitteln in Brandenburg bleibt nach Angaben des Bauernverbands weiter angespannt. Bauernpräsident Wendorf sagte, die Preise könnten wegen des Ukraine-Kriegs und der Hormuz-Blockade weiter steigen. Außerdem reiche die verfügbare Menge an Dünger derzeit nicht aus, so Wendorf. In Berlin nimmt Müll im öffentlichen Raum weiter zu. Wie die Bezirke mitteilten, wurden vergangenes Jahr mehr als 1.000 Bußgelder wegen illegaler Müllablagerungen verhängt. Die Bezirke kassierten dabei mindestens 300.000 Euro. Einige setzen inzwischen verstärkt Müllkontrolleure ein. Die deutsche Wirtschaft spürt zunehmend die Folgen des Iran-Kriegs. Das teilte die Deutsche Industrie- und Handelskammer mit. Laut einer Umfrage unter 23.000 Unternehmen gelten steigende Energie- und Rohstoffpreise derzeit als größtes Geschäftsrisiko. DIHK-Hauptgeschäftsführerin Melnikow sagte, der Kostendruck ziehe sich inzwischen durch nahezu alle Wirtschaftszweige. Viele Unternehmen hielten sich bei Investitionen zurück. Jedes vierte plane zudem einen Personalabbau. Hinzu kämen demnach Strukturprobleme sowie die Folgen der schlechten Wirtschaftslage der vergangenen Jahre. Der Iran hat den USA mit Gegenangriffen gedroht.
9: Wie die iranische Führung erklärte, reagiere Teheran damit auf die jüngsten US-Angriffe auf Raketenstellungen und Schiffe im Persischen Golf. US-Außenminister Rubio sagte während seiner Indienreise, trotz der neuen Angriffe seien weitere Verhandlungen mit dem Iran geplant. Er betonte, US-Präsident Trump habe weiterhin den Wunsch geäußert, eine Einigung mit Teheran zu erzielen. Timo Wiesner, Redaktion.
8: In Deutschland rauchen wieder mehr Jugendliche als noch vor wenigen Jahren. Das geht aus einer Untersuchung des Bundesdrogenbeauftragten Streeck hervor. Demnach stieg der Raucheranteil bei 12- bis 17-Jährigen von 6 auf fast 10%. Besonders deutlich nahm die Zahl rauchender Mädchen zu. Streeck macht dafür vor allem aromatisierte E-Zigaretten verantwortlich. Deren Nutzung sei stark gestiegen. Der CDU-Politiker forderte daher klare Regeln und ein Verbot bestimmter Aromen. Die aktuellen Temperaturen. In Berlin Mitte am Alex und in Potsdam im holländischen Viertel 28 Grad. Heute gibt es viel Sonne bei Höchstwerten bis 31 Grad. In der Nacht bleibt der Himmel meist sternenklar bei Tiefstwerten bis 15 Grad.
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Das ist doch wirklich nicht zu glauben, wie diese drei Pfingsttage verflogen sind. Der Wahnsinn, jetzt haben wir schon wieder Dienstag. Dienstag kurz nach zwei. Petra Schwarz im Studio, wie sich das gehört, bis 18 Uhr. Hier auf Ella, fühl den besten Jazz, Soul und Blues. Und genau solchen habe ich euch zu bieten, bis 18 Uhr.

Billie Holiday, I only have eyes for you. Hier steht aus dem Jahre 1998, was ja gar nicht sein kann. Da gab es einfach nochmal eine Wiederveröffentlichung, eine Compilation, wie man so schön sagt, eine 2-CD-Compilation von Billie Holiday. Nein, der Song ist aus dem Jahre 1952 berühmt. Und diese Frau ist ja ohnehin berühmt für ihren tief emotionalen Gesangsstil. So liest man immer wieder. Ihr seid bei Ella. Fühl den besten Jazz, Soul und Blues. Und jetzt kommt was Neues, die schottische Soul-Sängerin Brooke Comb. Wir hören den Song Tears Won't Lie, also Tränen lügen nicht. Kommt euch da auch ein deutscher Schlager in den Sinn? Aber nee, wir sind ja bei der Schottin Brooke Comb. Und die sagt über den Song, dass es da um die emotionale Wahrheit und den Schmerz geht, der nach dem Scheitern einer Beziehung unaufhaltsam an die Oberfläche bricht. Ja, so klingt das Ganze. Brooke Comb. Tears won't lie. Auf Ella.

0: Ella Fitzgerald und The Paul Smith Quartet live in der Deutschlandhalle aus dem Jahre 1960 hier in Berlin. Inzwischen gibt es die nicht mehr, da hat sich die Messe erweitert, aber es war ein legendärer Veranstaltungsort und das war doch eine ganz tolle Aufnahme, finde ich. Ja, sowas hört ihr auf Ella. Fühl den besten Jazz, Soul und Blues. Weiter dann mit Petra Schwarz im Studio und einer weiteren ganz tollen Sängerin, Diana Krall, Singing in the Rain.
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0: Joni Mitchell, was für eine Stimme. Both Sides Now auf Ella. Fühl den besten Jazz, Soul und Blues. Und zu unserem Sender gehört natürlich ein Name, dem wir schon seit gut einer Woche huldigen. Und das gehört sich auch so. Er wäre nämlich heute 100 geworden. Der bekannteste Jazzmusiker der Welt und der Musiker, der dieses Genre wohl am stärksten geprägt und immer wieder revolutioniert hat. Wir haben ja die Miles Davis Festwochen, letzte Woche schon, in dieser Woche auch. Und heute natürlich an diesem Tag, seinem Geburtstag, blicken wir auf diese beispiellose Musikkarriere. Und das machen wir in dieser halben Stunde, so wie immer bis 18 Uhr in der zweiten halben Stunde jeder Stunde. Verständlich? Naja, ich sag dann Bescheid, wenn es soweit ist. Jetzt hören wir erstmal hier auf Ella Jalen Gonda.
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0: Michael Bublé auf Ella für den besten Jazz, Soul und Blues. So, und jetzt kommt's, wie angekündigt. Wir feiern ja heute den wohl berühmtesten und revolutionärsten Jazzmusiker aller Zeiten, Miles Davis. Er wäre heute 100 geworden. Und mein Ella-Kollege Erik Sommer führt uns durch dieses beispiellose musikalische Leben von Miles Davis den ganzen Tag schon und wie gesagt immer ungefähr um diese Zeit in jeder Stunde am Nachmittag. Ja, und wir starten ganz am Anfang.
1: Aus dem Irgendwo im Nirgendwo von Illinois zog Miles Davis ein Jahr vor Ende des Zweiten Weltkriegs nach New York. Seinem Vater sagte der 18-jährige Miles, er wolle an der Juilliard School Musik studieren. Hat er auch versucht, wenn da nicht diese inkompetenten Lehrkräfte gewesen wären, wie es Davis später in seiner Autobiografie schrieb.
2: Die Lehrerin war eine Weiße. Sie stand vor der Klasse und erklärte uns, dass die Schwarzen den Blues spielen, weil sie arm sind und Baumwolle pflücken müssen. Deshalb seien sie traurig und daher kommt der Blues. Ich meldete mich und sagte, ich habe einen reichen Vater, der Zahnarzt ist und spiele trotzdem den Blues. Die Lehrerin wurde grün im Gesicht.
1: Die Uni und Miles Davis gingen fortan getrennte Wege und seine Hörsäle wurden die Jazzclubs von New York City. Immer auf der Suche nach Charlie Parker und Lester Young und immer wieder in der Bibliothek, wo Miles Davis Partituren studierte von klassischen Komponisten wie Stravinsky oder Prokofjew. Schon bald hatte Miles Davis deshalb andere musikalische Visionen als sein Vorbild und mittlerweile Bandleader Charlie Parker. Weniger virtuoser Bebop, mehr orchestrierte, schöne Melodien. Als Charlie Parkers Heroinabhängigkeit immer stärker und Parker immer unproduktiver wurde, beschloss Miles Davis, eigene Projekte anzugehen und seinen Jazz zu entwickeln. Der Cool Jazz war geboren.
0: Ja, und wenn ihr noch tiefer eintauchen wollt in sein musikalisches Leben, nämlich in das von Miles Davis, auf unserer Website ellaradio.de findet ihr alle Geburtstagsbeiträge, die ja heute Nachmittag auch noch nach und nach kommen. Ja, und hier finden wir Musik aus der Geburtsstunde des Cool Jazz. Miles Ahead, Miles Davis.

Ich schummel mich mal so ganz kurz rein. Liz Weiss war das mit Woman. Was für eine coole Frau. Auf Ella fühlt den besten Jazz, Soul und Blues. Gleich gibt's das Neueste aus aller Welt. Berlin, Brandenburg, Deutschland und eben der Welt. Und wir bleiben so im Groove. Hier kommt Jamie Cullum, Mind Trick.

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6: Ich bin Sebastian Scharte. Die Versorgung mit Düngemitteln in Brandenburg bleibt nach Angaben des Bauernverbands weiter angespannt. Bauernpräsident Wendorf sagte, die Preise könnten wegen des Ukraine-Kriegs und der Hormuz-Blockade weiter steigen. Außerdem reiche die verfügbare Menge an Dünger derzeit nicht aus, so Wendorf. In Berlin nimmt Müll im öffentlichen Raum weiter zu. Wie die Bezirke mitteilten, wurden vergangenes Jahr mehr als 1.000 Bußgelder wegen illegaler Müllablagerungen verhängt. Die Bezirke kassierten dabei mindestens 300.000 Euro. Einige setzen inzwischen verstärkt Müllkontrolleure ein. Die deutsche Wirtschaft spürt zunehmend die Folgen des Iran-Kriegs. Das teilte die Deutsche Industrie- und Handelskammer mit. Laut einer Umfrage unter 23.000 Unternehmen gelten steigende Energie- und Rohstoffpreise derzeit als größtes Geschäftsrisiko. DIHK-Hauptgeschäftsführerin Melnikow sagte, der Kostendruck ziehe sich inzwischen durch nahezu alle Wirtschaftszweige. Viele Unternehmen hielten sich bei Investitionen zurück. Jedes vierte plane zudem einen Personalabbau. Hinzu kämen demnach Strukturprobleme sowie die Folgen der schlechten Wirtschaftslage der vergangenen Jahre. Der Iran hat den USA mit Gegenangriffen gedroht.
7: Wie die iranische Führung erklärte, reagiere Teheran damit auf die jüngsten US-Angriffe auf Raketenstellungen und Schiffe im Persischen Golf. US-Außenminister Rubio sagte während seiner Indienreise, trotz der neuen Angriffe seien weitere Verhandlungen mit dem Iran geplant. Er betonte, US-Präsident Trump habe weiterhin den Wunsch geäußert, eine Einigung mit Teheran zu erzielen. Timo Wiesner, Redaktion.
6: In Deutschland rauchen wieder mehr Jugendliche als noch vor wenigen Jahren. Das geht aus einer Untersuchung des Bundesdrogenbeauftragten Streeck hervor. Demnach stieg der Raucheranteil bei 12- bis 17-Jährigen von 6 auf fast 10%. Besonders deutlich nahm die Zahl rauchender Mädchen zu. Streeck macht dafür vor allem aromatisierte E-Zigaretten verantwortlich. Deren Nutzung sei stark gestiegen. Der CDU-Politiker forderte daher klare Regeln und ein Verbot bestimmter Aromen. Die aktuellen Temperaturen. In Berlin Mitte am Alex und in Potsdam im holländischen Viertel 28 Grad. Heute gibt es viel Sonne bei Höchstwerten bis 31 Grad. In der Nacht bleibt der Himmel meist sternenklar bei Tiefstwerten bis 15 Grad.
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Banda Black Rio heißt die coole Band, die wir hier gerade gehört haben. Petra Schwarz weiter für euch im Studio. Schönen guten Tag. Ja, mehr oder weniger zu Wochenbeginn, obwohl er heute schon Dienstag ist, aber fühlt sich an wie Montag. Gestern hatten wir ja noch Feiertag. Wir machen das Beste draus, denke ich, aus diesem etwas verzögerten Wochenanfang. Und ich freue mich auf diesen Nachmittag weiter mit euch und habe jetzt gleich zwei Frauen und zwei Männer zu bieten. Cillian Irgard und Betty Bell und My Man, My Man.

Ganz klar, ihr seid bei Ella. Für den besten Jazz, Soul und Blues, weil das kann ja gar nicht anders sein. Denn wo gibt's schon solche Musik? Esperanza Spalding und Joe Lovano waren das. I can't help it. Ja, ich weiß ja nicht, ob ihr euch erinnert, vor genau 20 Jahren, da ploppte aus dem Nichts ein kontinente- und atlantikübergreifendes Jazz-Trio auf und sorgte für Schlagzeilen. Und übermorgen am Donnerstag macht's wieder plopp und die Schlagzeilen werden folgen.

Die Rede ist vom Larry Porter Trio gemeinsam mit Bassist Scott White und dem Berliner Schlagzeuger Heinrich Köberling. Larry Porter ist ja seit bald 5 Jahrzehnten einer der Stars unter den Jazzpianisten, gefragter Sideman unter anderem für Chet Baker und Art Farmer und bekannt für sein musikalisches Ideenfass ohne Boden. Sowohl Jazzstandards als auch Eigenkompositionen schickt Larry Porter in seinen Alben und Konzerten auf die Reise ins noch Unbekannte. Zum ersten Mal seit einiger Zeit macht er das wieder gemeinsam mit seinen alten Weggefährten und das Konzert im Zigzag Club in Berlin-Schöneberg beginnt am Donnerstag, also übermorgen um 20.30 Uhr. Ich finde etwas, das man nicht verpassen sollte. Natürlich auch niemals verpassen, Ella fühlt den besten Jazz, Soul und Blues.

Sebastian Studnicki war das, der Berliner Trompeter, den wir übrigens morgen Mittag hier bei uns im Studio erwarten. Diesmal nicht als Musiker, sondern als Festivalveranstalter des X-Jazz-Festivals. Wir erinnern uns, Anfang März mussten die Veranstalter das renommierte Festival ja absagen. Es wird es jetzt trotzdem geben an diesem Wochenende und morgen Mittag dazu, wie gesagt, bei uns bei Ella. Mehr Informationen von Sebastian Studnicki. Apropos Informationen, um halb gibt's das Neueste aus Berlin und Brandenburg. Und bis dahin Nancy Wilson bei Ella.

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3: Ich bin Sebastian Scharte. In Berlin-Baumschulenweg haben zwei Unbekannte einen Pizzaladen überfallen. Die Täter waren laut Polizei mit Macheten bewaffnet und maskiert. Sie bedrohten einen 31-jährigen Mitarbeiter und verlangten Bargeld. Danach flohen sie mit der Beute. In Brandenburg ist die Waldbrandgefahr weiter gestiegen. Fast überall gilt jetzt die zweithöchste Gefahrenstufe 4. Nur in der Prignitz und Ostprignitz-Ruppin ist die Gefahr noch mittel. Eine Entspannung ist laut Landesumweltministerium nicht in Sicht. Gestern brannte ein Wald bei Großköris. Die Feuerwehr löschte das Feuer aber schnell.
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3: Mehrere Schulen im Barnim haben Handyverbote deutlich verschärft. Wie die Märkische Oder-Zeitung berichtet, sollen die Verbote wieder mehr Gespräche unter Schülern fördern. Bei Verstößen werden Handys eingesammelt, Eltern informiert oder weitere Ordnungsmaßnahmen verhängt. Die aktuellen Temperaturen. In Berlin Mitte am Alex und in Potsdam im holländischen Viertel 28 Grad. Heute gibt es viel Sonne bei Höchstwerten bis 31 Grad. In der Nacht bleibt der Himmel meist sternenklar bei Tiefstwerten bis 15 Grad.

Van Morrison auf Ella für den besten Jazz, Soul und Blues. Hier ist weiter Petra Schwarz im Studio und für euch da noch bis 18 Uhr. Haben wir ja noch 2,5 Stunden fast miteinander, worauf ich mich sehr freue. Und hier jagt ein Star den anderen. Jetzt kommt Olivia Dean, So Easy.

0: Sammy Davis Jr. war das auf Ella. Fühl den besten Jazz, Soul und Blues. Heute ist Dienstag, der 26. Mai und da feiern wir den wohl berühmtesten und revolutionärsten Jazzmusiker aller Zeiten. Miles Davis wäre heute 100 geworden. Ja, und mein Ella-Kollege Erik Sommer führt uns ja heute durch dieses beispiellose musikalische Leben von Miles Davis. Wir sind jetzt im Jahre 1958.
1: Das Miles Davis-Album Milestones war 1958 selbst ein solcher Meilenstein und gilt als Ursprung des modalen Jazz. Im modalen Jazz basieren die Stücke nicht auf festen kompositorischen Formen, sondern vielmehr auf modalen Skalen, speziellen Tonleitern, die dem Solisten mehr Freiheit geben. Und Miles Davis das Geld für ein Haus in bester Lage New Yorks. Kind of Blue, das 22. Album von Miles Davis, gilt als das meistverkaufte Jazzalbum aller Zeiten und beispielhaft für den modalen, freien Jazz. Seit dieser Zeit zeigte sich auch Miles eigentliches Haupttalent, die richtigen Musiker zur richtigen Zeit zusammenzubringen. Vor allem das zweite Miles Davis Quintett ertastete jeden Winkel des modalen Jazz. Wie weit konnten Miles Davis und Saxophonist Wayne Shorter, melodisch gehen? Wie weit Herbie Hancock am Klavier? Und hat eigentlich mal irgendjemand nach Ron Carter am Bass und Tony Williams am Schlagzeug geschaut? So musikalisch wertvoll diese Improvisationsabenteuer waren, so schleppend wurde der Plattenverkauf. Außerdem sind Ron Carter und Herbie Hancock aus der Band ausgestiegen, weil sie nicht mehr nur die Männer an der Seite von sein wollten. Also musste sich Davis mal wieder neu erfinden.
0: Erik Sommer war das, mein Ella-Radio-Kollege. Und natürlich hören wir jetzt Miles Davis mit Milestones.

Blues. Wir gehen auf 16 Uhr zu, da gibt's natürlich das Neueste aus Berlin, Brandenburg, Deutschland und der Welt. Nach den Nachrichten bin ich dann wieder für euch da, Petra Schwarz mein Name, und ich habe dann so 15:45 das Album der Woche im Gepäck. Bis dahin, viel Spaß!

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4: Ich bin Sebastian Scharte. Die Karl-Marx-Allee in Berlin bekommt ein weiteres DDR-Wahrzeichen zurück. Morgen öffnet die frühere Mokka-Milch-Eisbar wieder mit neuen Betreibern. Zuvor wurde das Gebäude unter strengen Denkmalschutzauflagen saniert. Denkmalamtsleiter Rauhut spricht von einem wichtigen Schritt für die Bewohner vor Ort. In Brandenburg ist der Zoll mit einer Großrazzia gegen Schwarzarbeit und illegale Beschäftigung vorgegangen. Wie die Behörde mitteilte, kontrollierten rund 170 Einsatzkräfte Betriebe aus dem Gaststätten- und Beherbergungsgewerbe. Dabei wurden unter anderem etwa 30 Strafverfahren wegen illegaler Beschäftigung und Sozialleistungsmissbrauchs eingeleitet. In Deutschland hängen Bildungschancen weiter stark von der Herkunft ab. Das zeigt der aktuelle Kinderreport. Auch Wohnort und Aufenthaltsstatus spielen demnach eine große Rolle. Das Deutsche Kinderhilfswerk stellte den Bericht heute mit Bildungsministerin Prien vor. Gefordert werden darin kostenlose Bildung, mehr Fachkräfte und mehr Schulsozialarbeit. Das Kinderhilfswerk verlangt zudem schnelle Hilfe und mehr Geld für gleiche Chancen. Bei neuen israelischen Luftangriffen sind im Libanon laut Behörden 11 Menschen getötet worden.
5: Die israelische Armee hatte die Menschen im Süden des Libanons zuvor aufgefordert, ihre Dörfer zu verlassen. Israels Regierung kündigte verstärkte Angriffe auf Stellungen der Terrormiliz Hisbollah an. Premierminister Netanyahu begründete dies mit anhaltenden Drohnenangriffen auf sein Land. Seit Anfang März starben im Libanon schätzungsweise mehr als 3000 Menschen. Ulrike Klein, Redaktion.
4: In Belgien sind bei einem Zugunglück 4 Menschen gestorben. Der Unfall passierte nördlich von Brüssel. Ein Zug erfasste dabei einen Kleinbus mit 7 Kindern. 2 Kinder, eine Aufsichtsperson und der Busfahrer starben. Die Kinder waren 12 und 15 Jahre alt. 5 weitere Kinder kamen verletzt ins Krankenhaus. Laut der Staatsanwaltschaft ist ihr Zustand derzeit stabil. Der Bus war auf dem Weg zu einer Förderschule. Überwachungsvideos zeigen geschlossene Schranken und rotes Warnlicht. Der Zug fuhr etwa 120 km/h. Die aktuellen Temperaturen. In Berlin-Mitte am Alex 29, in Potsdam im holländischen Viertel 30 Grad. Heute gibt es viel Sonne bei Höchstwerten bis 31 Grad. In der Nacht bleibt der Himmel meist sternenklar bei Tiefstwerten bis 15 Grad.
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hatten wir sie gerade wieder. Die Frage, what's her name today? Also wenn ich danach gefragt werde, ich bin Petra Schwarz und bleib das auch. Und bin bis 18 Uhr hier für euch da bei Ella. Fühlt den besten Jazz, Soul und Blues. Mika Miller kommt jetzt. A little more time for love.

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1: In der Geburtswoche von Miles Davis, der heute am Dienstag ja 100 Jahre alt geworden wäre, steht ein Künstler im Mittelpunkt, dessen lyrisches Trompetenspiel seit Jahrzehnten immer wieder mit dem großen Jazzvisionär verglichen wird. Sein Name Paolo Freso, der bekannteste Trompeter Italiens, präsentiert mit seinem Album Trama Latina unser Album der Woche. Ein Werk voller poetischer Tiefe, kultureller Begegnung und musikalischer Farben. Ja, das Album reicht von eigenen Kompositionen bis zu Neuinterpretationen südamerikanischer Ikonen. Dabei verbindet die Musik Jazz, Tango, brasilianische Klangwelten und europäische Improvisationskunst auf zeitgemäße Weise. Der Künstler selbst sagt dazu:
2: Das Album ist insgesamt sehr ruhig und fast schon melancholisch. Aber so ein paar Lichtblicke und andere Stimmungen wollten wir eben auch mit einfangen. Etwas Kraftvolles, so wie bei diesem Stück, das übrigens in Niederländisch geschrieben wurde.
3: Peron encontros de despedidas ist in Dutch language.
1: Paolo Freso, dessen Album Trama Latina wir in dieser Woche vorstellen in unserer Rubrik Album der Woche. Und jetzt kommt der Song, über den er gerade gesprochen hat. Peron.

Birelli Lagren war das mit Sylvain Look Blackbird. Birelli Lagren hatten wir ja auch schon bei uns im Interview. Da könnt ihr dann das gesamte Interview auch auf unserer Website ellaradio.de nachhören. Ja, bei uns geht's jetzt hier mit großen Schritten auf das Neueste in Berlin und Brandenburg, also kurz gesagt die Regionalnachrichten zu. Ich bin weiter für euch im Studio, Petra Schwarz. Mein Name, nachher haben wir dann wieder, logisch, heute ist ja der 100. Geburtstag von Miles Davis, wieder etwas Besonderes dazu. Hier aber zunächst eine Frau, wo man den Song am ersten, na maximal zweiten Ton erkennt.

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6: Ich bin Sebastian Schade. In Berlin leben viele Menschen allein. Laut dem Amt für Statistik ist der Ein-Personen-Haushalt die häufigste Wohnform. Etwa die Hälfte der Berliner lebt alleine. Besonders hoch ist der Anteil in Friedrichshain-Kreuzberg und Neukölln. Dabei ist fast jede dritte alleinlebende Person in Berlin älter als 65 Jahre. Ein Lottospieler aus Potsdam hat rund 2 Millionen Euro gewonnen. Wie die Brandenburger Lotto GmbH mitteilte, brachte den Gewinn ein Spielschein mit 6 richtigen bei der Samstagsziehung. Außerdem gewann eine Frau aus Brandenburg an der Havel beim Euro-Jackpot rund 250.000 Euro.
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6: In Berlin-Zehlendorf hat ein Mann einen anderen Mann homophob beleidigt und mit einer Waffe bedroht. Laut der Polizei richtete der 45-Jährige eine Schreckschusswaffe auf den 41-Jährigen. Er schoss aber nicht. Die Beamten fanden die Waffe im Rucksack des Tatverdächtigen. Er kam mit rund 3,3 Promille in Gewahrsam. Die aktuellen Temperaturen. In Berlin-Mitte am Alex 29, in Potsdam im holländischen Viertel 30 Grad. Heute gibt es viel Sonne bei Höchstwerten bis 31 Grad. In der Nacht bleibt der Himmel meist sternenklar bei Tiefstwerten bis 15 Grad.

Das ist Ella. Fühl den besten Jazz, Soul und Blues. Das wisst ihr ja. Ihr seid ja dabei. Das freut mich sehr, dass wir weiter den Nachmittag gemeinsam verbringen. Gleich, wie gesagt, gratulieren wir weiter dem Geburtstagskind Miles Davis. Zunächst aber das hier.

Rich, Big Swing Face auf Ella. Fühl den besten Jazz, Soul und Blues. Ja, und es ist ja heute wirklich eine große swingende Party hier bei uns. Wir feiern den Davis Leben und Wirken eingetaucht.

0: Betty zeigte Miles Musik von Jimi Hendrix und anderen Blues-Rock-Fusion-Musikern. Und Miles? Na, der wollte das auch. Elektrische Gitarren, Bässe, Keyboards bestimmten den neuen Sound von Miles Davis. Seine Platten entstanden immer häufiger innerhalb einer langen Session. Sie waren im Grunde Medleys, bei dem ein Instrument immer entscheidender wurde. Die Schere von Toningenieur Theo Massaro. Massaro setzte auf Miles Alben wie hier beim wegweisenden Bitches Brew von 69 die einzelnen Musikstücke wie eine Collage zusammen. Auch die Live-Konzerte waren selbst eine große Collage. 2 Stunden Musik ohne Pause, die Stücke gingen ineinander über, die Band stand sich im Kreis gegenüber, Miles Davis häufig mit dem Rücken zum Publikum. Durch Miles Wechsel zu elektronischer Musik wurde er von Jazzpuristen verschmäht. Er suchte sich ein neues Publikum, etwa als Vorband von Carlos Santana. Auf Miles Davis Alben klebte in dieser Zeit ein Sticker mit der Aufschrift:
1: Wir regen an, dieses Album in der höchsten Ihnen zur Verfügung stehenden Lautstärke zu hören, um den Klang von Miles Davis vollends zu erfahren.
0: Insgesamt wurde es zu laut in Miles' Leben. Immer mehr Drogen, immer größere gesundheitliche Probleme, Magengeschwüre, Hüft-OPs. Nach einem Konzert im New Yorker Central Park verschwand Miles Davis 1975 von der Bühne. Für insgesamt 6 Jahre.
2: Ja, und wie es danach weiterging, das hören wir in einer Stunde hier auf Ella. Jetzt aber Musik vom Geburtstagskind in voller Schönheit von Miles Davis. So what?

Wow, was für eine Wucht hier bei uns, bei Ella, für den besten Jazz, Soul und Blues. In wenigen Minuten ist es 17 Uhr an diesem Dienstagnachmittag. Was habt ihr da zu erwarten? Logisch wie immer die Nachrichten. Das Neueste aus Berlin, Brandenburg, Deutschland und der Welt. The brand new heavies kommen bis dahin. People get ready.

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8: Ich bin Sebastian Scharte. Die Karl-Marx-Allee in Berlin bekommt ein weiteres DDR-Wahrzeichen zurück. Morgen öffnet die frühere Mokka-Milch-Eisbar wieder mit neuen Betreibern. Zuvor wurde das Gebäude unter strengen Denkmalschutzauflagen saniert. Denkmalamtsleiter Rauhut spricht von einem wichtigen Schritt für die Bewohner vor Ort. In Brandenburg ist der Zoll mit einer Großrazzia gegen Schwarzarbeit und illegale Beschäftigung vorgegangen. Wie die Behörde mitteilte, kontrollierten rund 170 Einsatzkräfte Betriebe aus dem Gaststätten- und Beherbergungsgewerbe. Dabei wurden unter anderem etwa 30 Strafverfahren wegen illegaler Beschäftigung und Sozialleistungsmissbrauchs eingeleitet. In Deutschland hängen Bildungschancen weiter stark von der Herkunft ab. Das zeigt der aktuelle Kinderreport. Auch Wohnort und Aufenthaltsstatus spielen demnach eine große Rolle. Das Deutsche Kinderhilfswerk stellte den Bericht heute mit Bildungsministerin Prien vor. Gefordert werden darin kostenlose Bildung, mehr Fachkräfte und mehr Schulsozialarbeit. Das Kinderhilfswerk verlangt zudem schnelle Hilfe und mehr Geld für gleiche Chancen. Bei neuen israelischen Luftangriffen sind im Libanon laut Behörden 11 Menschen getötet worden.
9: Die israelische Armee hatte die Menschen im Süden des Libanons zuvor aufgefordert, ihre Dörfer zu verlassen. Israels Regierung kündigte verstärkte Angriffe auf Stellungen der Terrormiliz Hisbollah an. Premierminister Netanyahu begründete dies mit anhaltenden Drohnenangriffen auf sein Land. Seit Anfang März starben im Libanon schätzungsweise mehr als 3000 Menschen. Ulrike Klein, Redaktion.
8: In Belgien sind bei einem Zugunglück 4 Menschen gestorben. Der Unfall passierte nördlich von Brüssel. Ein Zug erfasste dabei einen Kleinbus mit 7 Kindern. 2 Kinder, eine Aufsichtsperson und der Busfahrer starben. Die Kinder waren 12 und 15 Jahre alt. 5 weitere Kinder kamen verletzt ins Krankenhaus. Laut der Staatsanwaltschaft ist ihr Zustand derzeit stabil. Der Bus war auf dem Weg zu einer Förderschule. Überwachungsvideos zeigen geschlossene Schranken und rotes Warnlicht. Der Zug fuhr etwa 120 km/h. Die aktuellen Temperaturen. In Berlin-Mitte am Alex 29, in Potsdam im holländischen Viertel 30 Grad. Heute gibt es viel Sonne bei Höchstwerten bis 31 Grad. In der Nacht bleibt der Himmel meist sternenklar bei Tiefstwerten bis 15 Grad.
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Mir liegt schon wieder ein Wow auf den Lippen. Das waren Chris Mindoki, Diane Reeves, Michael Brecker, Ricky Peterson und Paul Peterson mit dieser wunderbaren Interpretation des Sting-Klassikers Every Breath You Take auf Ella. Fühl den besten Jazz, Soul und Blues. Besser konnte diese Stunde, unsere letzte Stunde heute gemeinsam auf Ella Radio, nicht beginnen. Und das, was jetzt kommt, ist auch nicht von schlechten Eltern. Ich bin Petra Schwarz. Schönen guten Tag.

als Tony Bennett war das I Left My Heart in San Francisco auf Ella. Fühl den besten Jazz, Soul und Blues. In dieser Woche ist die Geburtstagswoche von Miles Davis angesagt. Heute ist ja sogar sein Geburtstag, das heißt, er wäre heute 100 Jahre alt geworden. Und da wird es am Sonntag logischerweise natürlich auch unser Ella Live in Konzert mit Miles Davis geben. Miles in Berlin 1964. Ein Miles-Davis-Konzert und was für eins. Am 25. September 1964 spielte Miles Davis mit seinem legendären zweiten Quintett in der Berliner Philharmonie. Und dieses bestand neben Miles aus dem Schlagzeuger Tony Williams, Ron Carter am Bass, Pianist Herbie Hancock und Saxophonist Wayne Shorter. Was für Namen. Das Berlin-Konzert war erst das zweite Konzert in dieser wegweisenden Besetzung. Miles Davis hatte Wayne Shorter kurz davor per Telefon von Art Blakey's Jazz Messengers abgeworben. Und so ist dieses Konzert voller erster Gehversuche. Man hört förmlich, wie sich die Musiker kennenlernen, jeden Winkel austesten. Ja, am meisten überrascht und begeistert davon war, laut eigenen Angaben, übrigens Miles Davis selbst. Und das in Berlin war, ey. Mehr zu Miles Davis natürlich dann gleich 17:45, wie den ganzen Nachmittag schon. Schreiten wir voran in der Geschichte von Miles Davis, aber bitte auch den Termin Sonntag 18 Uhr notieren. Ella live in Konzert, Miles in Berlin 1964.

Tricia Harshen war das Number One Aufeller für den besten Jazz, Soul und Blues. Wir haben dann in Kürze das Aktuelle aus der Region, aus Berlin und Brandenburg. Und nach dieser wunderbaren Patrice Rushen kommt noch eine wunderbare Frau, Natalie Cole. Tell me about it.

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9: Ich bin Sebastian Schade. In Berlin leben viele Menschen allein. Laut dem Amt für Statistik ist der Ein-Personen-Haushalt die häufigste Wohnform. Etwa die Hälfte der Berliner lebt alleine. Besonders hoch ist der Anteil in Friedrichshain-Kreuzberg und Neukölln. Dabei ist fast jede dritte alleinlebende Person in Berlin älter als 65 Jahre. Ein Lottospieler aus Potsdam hat rund 2 Millionen Euro gewonnen. Wie die Brandenburger Lotto GmbH mitteilte, brachte den Gewinn ein Spielschein mit 6 Richtigen bei der Samstagsziehung. Außerdem gewann eine Frau aus Brandenburg an der Havel beim Euro-Jackpot rund 250.000 Euro.
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9: In Berlin-Zehlendorf hat ein Mann einen anderen Mann homophob beleidigt und mit einer Waffe bedroht. Laut der Polizei richtete der 45-Jährige eine Schreckschusswaffe auf den 41-Jährigen. Er schoss aber nicht. Die Beamten fanden die Waffe im Rucksack des Tatverdächtigen. Er kam mit rund 3,3 Promille in Gewahrsam. Die aktuellen Temperaturen. In Berlin-Mitte am Alex 29, in Potsdam im holländischen Viertel 30 Grad. Heute gibt es viel Sonne bei Höchstwerten bis 31 Grad. In der Nacht bleibt der Himmel meist sternenklar bei Tiefstwerten bis 15 Grad.

Ja, liebe Leute, das tut mir wirklich leid. Unsere letzte halbe Stunde ist bereits angebrochen mit den gerade verklungenen Klängen. Ich habe weitere tolle Musik für euch und natürlich spielt auch weiter Miles Davis eine Rolle heute hier bei uns. Schon etliche Tage, aber heute ist der Tag. Heute wäre er 100 geworden und deswegen gehen wir gleich weiter in seiner Geschichte. Bis dahin, Toby Lee, Count on Me mit Petra Schwarz im Studio. Schönen guten Tag.

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0: It was a very good year auf Ella für den besten Jazz, Soul und Blues. Stimmt zu halb im Leben unseres heutigen Geburtstagskindes Miles Davis, der heute 100 Jahre alt geworden wäre. Da gab es auch einige harte Jahre. Mein Ella-Kollege Erik Sommer berichtet uns jetzt von den letzten Jahren im Leben des revolutionärsten Jazzmusikers aller Zeiten.
1: Wir sind im Jahr 1980. 5 Jahre lang hatte Miles Davis keine einzige Trompete angerührt. Dafür immer mehr Alkohol- und Drogencocktails. Bis die Schauspielerin Cicely Tyson seine Freundin und Frau wurde und beides änderte. Ab 81 machte Miles wieder Musik und nahm Platten auf für das Columbia-Label, wo er als einziger Musiker neben Wladimir Horowitz einen Vertrag auf Lebenszeit hatte und kündigte. Columbia hatte nämlich den jungen und im Stil sehr traditionellen Trompeter Wynton Marsalis unter Vertrag genommen. Das war zu viel für Miles. Er ging zu Warner Brothers. Auf Miles Davis' letzten von insgesamt mehr als 100 Platten war es unmöglich, seine Musik in ein Genre einzusortieren, wie hier auf Tutu. Der Mann, der den Jazz so häufig revolutioniert hatte, wie keiner vor und nach ihm, war dem Genre entwachsen. Anfang September 1991 ließ sich Miles Davis wieder einmal wegen diverser gesundheitlicher Probleme im Krankenhaus behandeln. Dabei stritt er sich so sehr mit einem Arzt, dass er einen Schlaganfall erlitt. Einige Tage später entschied seine Familie, die Herz-Lungen-Maschine abzuschalten. Miles Davis wurde 65 Jahre alt.
0: Das war das kurze, aber ungemein schöpfungsreiche Leben von Miles Davis. Alle Geburtstagsbeiträge findet ihr ja zum Nachhören auch auf ellaradio.de. Ja, und wir gratulieren jetzt nochmal musikalisch zum heutigen 100. Miles Davis mit Tutu.

War das ein Nachmittag mit dem gesamten Leben von Miles Davis, etlichen Titeln, die wir gehört haben. Und wie gesagt, alles nochmal nachzuhören bei uns auf ellaradio.de. Viktor Worms kommt jetzt. Ich räume das Feld. Viktor Worms begleitet euch in diesen wunderbaren Dienstagabend. Vielleicht feiert ihr noch ein bisschen mit Miles Davis. Ja, und was den Abend betrifft, da wünsche ich Petra Schwarz einen schönen solchen.

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4: Ich bin Sebastian Schade. Die Berliner Energie- und Wärme GmbH hält am Kohleausstieg bis 2030 fest. Bis dahin plant das Unternehmen Investitionen von rund 3,5 Milliarden Euro. Allein im vergangenen Jahr investierte die BEW rund 420 Millionen. Ein Schwerpunkt liegt auf dem Weg zur Klimaneutralität. Wirtschaftssenatorin Giffey nennt die Wärmewende wirtschaftlich tragfähig. Nach einer Anzeige von Schauspielerin Colleen Fernandez ermittelt die Staatsanwaltschaft Potsdam nun gegen Ex-Mann Christian Ulmen. Die Vorfälle sollen sich 2022 und 2023 in Spanien ereignet haben. Das frühere Paar lebte vor dem Umzug nach Mallorca in Potsdam. Fernandez wirft Ulmen unter anderem digitale Gewalt mit Fake-Profilen vor. Bundesbildungsministerin Prien hat sich konkrete Ziele für eine Verbesserung des deutschen Schulwesens gesetzt. Die CDU-Politikerin sagte, die Zahl der Schulabbrecher und der Grundschüler mit schlechten Mathematikkenntnissen solle halbiert werden. Anlass ist der neue Kinderreport der Deutschen Kinderhilfe. Darin werden mehr Investitionen und einheitliche Standards gefordert. Prien erklärte, die Ziele seien erreichbar, wenn die vorhandenen Mittel gezielt eingesetzt würden. Die Ministerin will dafür die Ressourcen stärker auf Bildungserfolg und Chancengleichheit konzentrieren. Deutschland hat den russischen Botschafter wegen neuer Drohungen aus Moskau einbestellt.
5: Wie das Auswärtige Amt mitteilte, reagiert die Bundesregierung damit auf Angriffe und Drohungen gegen Einrichtungen in Kiew. Betroffen waren nach deutschen Angaben unter anderem Krankenhäuser, Schulen und Fernsehstudios. Die Bundesregierung erklärte, Deutschland lasse sich durch die russischen Drohungen nicht einschüchtern und werde die Ukraine weiter unterstützen. Auch die Niederlande bestellten den russischen Botschafter in Den Haag ein. Ulrike Klein, Redaktion.
4: Hessen hat eine Partnerschaft mit der ukrainischen Hauptstadtregion Kiew geschlossen. Wie das Europaministerium mitteilte, wurde die Vereinbarung bei einem Besuch von Europaminister Pence in der Ukraine unterzeichnet. Geplant sind Kooperationen beim Wiederaufbau in der Wirtschaft und beim Austausch von Erfahrungen. Die Region Kiew zählt rund 1,8 Millionen Einwohner. Sie gilt als eine der wirtschaftsstärksten Regionen der Ukraine. In Hessen leben derzeit nach Angaben des Landes rund 100.000 Ukrainer. Die aktuellen Temperaturen. In Berlin-Mitte am Alex 29, in Potsdam im holländischen Viertel 30 Grad. Heute gibt es viel Sonne bei Höchstwerten bis 31 Grad. In der Nacht bleibt der Himmel meist sternenklar bei Tiefstwerten bis 15 Grad.
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Nora Jones, Come Away With Me, eine Wanderin zwischen den Welten, den ganz verschiedenen, der Popmusik, des Soul, manchmal geht es bis hinein in den Jazz. Nora Jones, eine ganz, ganz große, auch schon wieder ein Vierteljahrhundert alt, 25 Jahre, das ist Ella, liebe Freunde. Und jetzt kommen wir zu einer Musik, die ich sehr mag. Sie ist sehr beschwingt, sie ist leicht. Das ist so Musik, die man wunderbar im Hintergrund hören kann. Und dann erscheinen irgendwann, es fängt sehr soulig an, und dann erscheinen irgendwann zwei Stimmen und mit Skatgesang. Also Skatgesang, das ist Gesang, den treffen wir häufig in unserer Musik und auch häufig hier bei Ella. Das ist, wenn Künstler eigentlich so eine Art Sprache selber erfinden und mehr klanglich arbeiten. Und da darf man gar nicht fragen, was meinen sie da eigentlich, denn sie meinen gar nichts. Die Stimme ist plötzlich ein Instrument mehr. Skatgesang nennt man sowas auch. Und der kam auch irgendwann so in den 90er Jahren, um die 2000er Wende. Da kam der auch irgendwann in die Popmusik, und da gibt es ein paar ganz, ganz große. Im Funk zum Beispiel ist diese Musik tatsächlich zu Hause. Und Funk ist ein gutes Stichwort, denn jetzt kommt Tom Funk. Und da hören wir tatsächlich auch ein bisschen Skatgesang. Jetzt auf Ella, ganz aktuell, For Love, Tom Funk.

Shadows of Ourselves. Seabury Company auf Ella. Habt ihr größere Kinder? Also ich meine so ab 15, 16. Da sind es eigentlich schon keine Kinder mehr, in Gottes Namen. Aber habt ihr Nachwuchs in diesem Alter? Dann kennt ihr das vielleicht, denn das ist so ein bisschen Jugendsprache. Wobei, das ist eigentlich nicht Jugendsprache. Diesen Begriff Lost, den gibt es seit fast 70 Jahren. Und damit gehen wir in die ganz späten 50er, in die 60er Jahre. Haben euch eure Kinder auch schon mal gesagt, zum Beispiel, also ich habe das schon gehört, Papa, du bist sowas von Lost, das kannst du dir gar nicht vorstellen. Und habt ihr auch überlegt, was meint dieses Kind jetzt oder dieser Jugendliche? Er meint damit, du bist daneben, du bist ein bisschen aus der Zeit gefallen. Das ist, Papa, das ist nicht mehr so. Aber die sagen dann, Papa, du bist total lost. Let's get lost. Und dieser Titel, der kommt aus den, wie gesagt, späten 50er, Anfang der 60er Jahre. Und das ist Chet Baker. Und dann sind wir halt lost auf Ella.

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Grover Washington, The Look of Love, Blick auf die Uhr. Ich habe ja eben erklärt, was es heißt, wenn junge Menschen uns etwas Älteren sagen, du bist total lost. Also ich bin ein bisschen lost und deshalb, besser gesagt, ich habe ein bisschen viel Zeit verbraucht und deshalb, da die Musik im Mittelpunkt steht, bei Ella der beste Jazz, Soul und Blues, den wir genießen wollen, ganz schnell wieder in die Musik und zwar Lee Dorsey, der kommt gleich, vorher John Reagan mit PMS.

Working in the Coal Mine, 1966. Ja, in der Zeit wurden die Minenarbeiter gerne besungen. Da gibt es ja auch zum Beispiel Coal Miner's Daughter in der Country-Musik. Davon gibt es übrigens auch eine Soul-Version. Die haben wir neulich hier gespielt. Ich komme nochmal zurück. Wir haben ja eben über Modeworte gesprochen und dass wir etwas Älteren manchmal fassungslos da stehen, wenn unsere Kinder mit irgendwelchen Begriffen um die Ecke kommen. Du fragst zum Beispiel deinen Sohn Julian, sag mal, was ist eigentlich zwischen dir und Robin? Also Robin ist mein zweiter Sohn. Dann sagt er, du, wir haben gerade einen Beef, Papa. Also mit anderen Worten, die sind sich gerade nicht so ganz einig. Dann ist das natürlich auch so, das kann auch passieren mit Bros, aber den Begriff kennen wir Älteren auch, das sind die Freunde. Und das Ganze ist oft, also wir sind ja oft, wir etwas Älteren sind ja oft dann auch ein bisschen cringe. Oder eure Musik, Papa, was du da gerade hörst, das ist ganz schön cringe. Also etwas peinlich, das Kind schämt sich für uns. Was haben wir noch? Ja. Wenn ich nach irgendwelchen Freunden von meinen Söhnen frage, dann sagen die oft, Papa, das ist ein Flexer. Das heißt mit anderen Worten, das ist ein Angeber und wenn er nicht alle beisammen hat, dann sagen sie, das ist ein geistiger Geringverdiener. Also es gibt wunderbar, es gibt auch eine große Liste im Internet unter alle Sprachen. Da könnt ihr gerne mal nachschlagen, wenn eure Kinder mal wieder irgendwas sagen. Und ihr habt überhaupt nicht verstanden, wenn ich nach irgendwelchen Freunden,

Thema und alles wird gut. Und der nächste Begriff ist auch, der war sicherlich 2016 noch nicht so gemeint, aber wenn unsere Kinder oder dein Sohn dir sagt, Papa, du bist überhaupt nicht in Fashion, dann heißt das, du bist draußen, du kommst nicht mehr mit und abgesehen davon, deine Klamotten, die kannst du auch in der Pfeife rauchen. In Fashion, das ist jetzt mal ein schöner Übergang. Hier ist Gregory Porter auf Ella mit dem besten Jazz, Soul und Blues. Und das ist überhaupt nicht cringe.

Snatch it back and hold it. Wir haben eben über Jugendworte gesprochen und das Thema, das schließen wir jetzt in der nächsten Stunde. Dann werde ich euch ein paar Tipps geben und die sind lit. Das ist wirklich der letzte Begriff dieser Jugendworte, die wir ja eben schon durchforstet haben. Lit heißt so viel wie, die sind ziemlich, wir hätten vor 10, 15 Jahren gesagt, die sind ziemlich geil und die finden statt in Berlin. Und sie gehören zum besten Jazz, Soul und Blues. Wir hören uns gleich wieder nach den Nachrichten. Und erstmal ist hier Ahmad Jamal, For All We Know, aus dem Jahr 1968. Bis gleich.

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3: Ich bin Sebastian Schade. Die Berliner Energie- und Wärme GmbH hält am Kohleausstieg bis 2030 fest. Bis dahin plant das Unternehmen Investitionen von rund 3,5 Milliarden Euro. Allein im vergangenen Jahr investierte die BEW rund 420 Millionen. Ein Schwerpunkt liegt auf dem Weg zur Klimaneutralität. Wirtschaftssenatorin Giffey nennt die Wärmewende wirtschaftlich tragfähig. Nach einer Anzeige von Schauspielerin Colleen Fernandez ermittelt die Staatsanwaltschaft Potsdam nun gegen Ex-Mann Christian Ulmen. Die Vorfälle sollen sich 2022 und 2023 in Spanien ereignet haben. Das frühere Paar lebte vor dem Umzug nach Mallorca in Potsdam. Fernandez wirft Ulmen unter anderem digitale Gewalt mit Fake-Profilen vor. Bundesbildungsministerin Prien hat sich konkrete Ziele für eine Verbesserung des deutschen Schulwesens gesetzt. Die CDU-Politikerin sagte, die Zahl der Schulabbrecher und der Grundschüler mit schlechten Mathematikkenntnissen solle halbiert werden. Anlass ist der neue Kinderreport der Deutschen Kinderhilfe. Darin werden mehr Investitionen und einheitliche Standards gefordert. Prien erklärte, die Ziele seien erreichbar, wenn die vorhandenen Mittel gezielt eingesetzt würden. Die Ministerin will dafür die Ressourcen stärker auf Bildungserfolg und Chancengleichheit konzentrieren. Deutschland hat den russischen Botschafter wegen neuer Drohungen aus Moskau einbestellt.
4: Wie das Auswärtige Amt mitteilte, reagiert die Bundesregierung damit auf Angriffe und Drohungen gegen Einrichtungen in Kiew. Betroffen waren nach deutschen Angaben unter anderem Krankenhäuser, Schulen und Fernsehstudios. Die Bundesregierung erklärte, Deutschland lasse sich durch die russischen Drohungen nicht einschüchtern und werde die Ukraine weiter unterstützen. Auch die Niederlande bestellten den russischen Botschafter in Den Haag ein. Ulrike Klein, Redaktion.
3: Hessen hat eine Partnerschaft mit der ukrainischen Hauptstadtregion Kiew geschlossen. Wie das Europaministerium mitteilte, wurde die Vereinbarung bei einem Besuch von Europaminister Pence in der Ukraine unterzeichnet. Geplant sind Kooperationen beim Wiederaufbau, in der Wirtschaft und beim Austausch von Erfahrungen. Die Region Kiew zählt rund 1,8 Millionen Einwohner. Sie gilt als eine der wirtschaftsstärksten Regionen der Ukraine. In Hessen leben derzeit nach Angaben des Landes rund 100.000 Ukrainer. Die aktuellen Temperaturen. In Berlin-Mitte am Alex 29, in Potsdam im holländischen Viertel 30 Grad. Heute gibt es viel Sonne bei Höchstwerten bis 31 Grad. In der Nacht bleibt der Himmel meist sternenklar bei Tiefstwerten bis 15 Grad.
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Eldaro, Boogie Down 1983. Und wir hier bei Ella, schön, dass ihr da seid. Wir hier bei Ella, wir werfen gleich einen Blick auf das, was sich in dieser Woche noch so tut. Live in Sachen Jazz, Soul, Blues, Swing und allem, was dazugehört. Und wir schauen nach, wo wir denn vielleicht noch hingehen können und wo es denn auch noch Karten gibt. Auch sie kann man häufig hier in Berlin live erleben auf Ella allemal. Hier ist Lisa Bassange. I'm getting old. Danke fürs Hören.

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Miles Davis, einmal mehr auf Ella und Tutu. So, wir schauen uns wieder um in Berlin, gleich noch ein paar andere Termine, aber jetzt schaue ich mal wieder in unseren Lieblingsladen, den Zigzag Jazz Club. Da ist richtig was angesagt die Woche. Heute Abend natürlich, wie so oft an einem Dienstag, Jam Session mit viel Swing, mit viel Groove, da gehört alles dazu. Da kriegen auch Künstler eine Chance, die man bisher vielleicht noch nicht gekannt hat und die man für sich neu entdecken kann. Dazu ein Gläschen kann nicht schaden. Dann haben wir den 28., also übermorgen am Donnerstag, Larry Porter und das Reunion Trio im Zigzag Jazz Club. Und das ist ein Programm mit Standards, mit Originalen und auch mit Eigenkompositionen von Larry Porter, ein begnadeter Pianist. Dann haben wir noch Ida Nielsen and the Funkbots. Die sind am 29. Also das ist dann der Freitag, genau. Also am 29. im Zigzag Jazz Club zugegen. Und dann haben wir noch eine ganze, ich google hier gerade mal runter, also das ist ja der Wahnsinn. Also für den nächsten Monat ist auch gesorgt, also bis hinein in den Juli. Informiert euch über ella-radio.de oder unsere App oder geht direkt auf die Seite der Club Zigzag Jazz Club, A-Train, wie sie alle heißen, Yorkschlösschen. Also Berlin ist nicht umsonst die Jazz, Soul, Blues und was weiß ich noch alles Hauptstadt hier bei uns in Deutschland. Eine gute Adresse in ganz Europa. Judith Owen hätte ich anzubieten. Auch aktuell. Ich glaube, die war auch schon mal hier in Berlin vor einiger Zeit. To Your Door. Hört's euch an.

Hey du Lobo, auf Ella, Blick auf die Uhr, wir haben noch eine Menge vor, deshalb jetzt ganz schnell in die Jetztzeit. Allerdings ein Titel, der kommt eigentlich aus den 60er Jahren. A Hard Day's Night, ihr denkt an die Beatles, ich denke an Deborah Silver und das Count Basie Orchestra. Viel Spaß!

0: Does anybody really know what time it is? Das war das Jahr 1975 und wir waren, die Stimmen sind unverkennbar. Das waren Chicago auf Ella und in dieser Zeit 75, das war vor ihren ganz, ganz großen Pop-Erfolgen, da waren sie sehr zu Hause in der Musik, für die auch Ella steht, Jazz, Soul, Blues, Swing. Alles, was dazugehört und wir denken natürlich an die ganz, ganz großen Hit. If You Leave Me Now, was haben wir das geliebt? Da haben wir doch zum ersten Mal geknutscht damals. Hard to Say I'm Sorry war auch ein großer Hit oder Saturday in the Park und das waren die ersten, die tatsächlich eben, weil sie ihre Wurzeln im Jazz und im Soul hatten, die auch Bläser mit hinein in die Pop- und Rockmusik gebracht haben. Chicago, ganz große Band, ganz wunderbar. Noch 10 Jahre älter jetzt. Ja, der Mann, zu dem muss man nichts mehr sagen, zu dem ist alles gesagt, zu seiner Tochter ist alles gesagt. Hier ist Nat King Cole auf Ella an diesem Dienstag. Hello, V.E. und Victor Baum sagt danke fürs Hören.
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Ich hoffe, es hat euch Spaß gemacht, egal wo ihr uns hört, in Berlin und Potsdam auf UKW oder DAB+. Und im Rest von Deutschland, im Rest der ganzen Welt. Über die LA-App, die könnt ihr downloaden. Dort gibt es auch alle Informationen zu dem, was vor allem hier in Berlin und Potsdam in Sachen Jazz, Soul und Blues live geboten wird. Aber auch vieles darüber hinaus. Ihr kriegt T-Shirts, es gibt Plattentipps. Schaut euch mal um, stöbert ein wenig. Es gibt über 50 Music Streams und einer davon wird garantiert genau euren Geschmack treffen, wie auch immer. Und treffen ist ein gutes Stichwort. Wir treffen uns wieder morgen Abend um 18 Uhr, also am Mittwoch. Einen schönen Abend wünscht Viktor Worms und hier ist Dave Brubeck.

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4: Ich bin Sebastian Scharte. Die Bundesregierung hat den russischen Botschafter einbestellt und Russland scharf vor weiteren Drohungen gegen die Ukraine gewarnt. Das Auswärtige Amt erklärte, Deutschland lasse sich nicht einschüchtern und werde die Ukraine weiter kraftvoll unterstützen. Zuvor hatte Russland systematische Angriffe auf Einrichtungen der Rüstungsindustrie und Entscheidungszentren in Kiew angekündigt. Moskau forderte außerdem ausländische Diplomaten und andere Bürger auf, die ukrainische Hauptstadt zu verlassen. Der Chef des russischen Parlaments, Volodin, drohte zudem mit dem Einsatz von Massenvernichtungswaffen bei Angriffen auf russische Zivilisten. Die USA, Indien, Australien und Japan haben ihre Zusammenarbeit im Indopazifik weiter ausgebaut.
5: Beim Treffen des sogenannten Quad-Bündnisses betonten die vier Staaten ihre Vision eines freien und offenen Indopazifiks. US-Außenminister Rubio kündigte eine stärkere Überwachung der Aktivitäten auf dem Meer in der Region an. Außerdem soll der Austausch von Daten zur kommerziellen Schifffahrt künftig nahezu in Echtzeit erfolgen. Nach Angaben Rubios planen die vier Staaten zudem erstmals ein gemeinsames Infrastrukturprojekt für Häfen in der Region. Timo Wiesner, Redaktion.
4: EU-Bürger sollen künftig einfacher an Kommunalwahlen in anderen Mitgliedstaaten teilnehmen können. Die EU-Staaten beschlossen heute neue Regeln für Informationen über Wahlrechte und Registrierungsverfahren. Betroffene Bürger sollen künftig aktiv über ihre Rechte und notwendige Anmeldungen informiert werden. Die Informationen sollen dabei auch in mehreren in der Europäischen Union weit verbreiteten Sprachen angeboten werden. In Laos in Südostasien sind seit einer Woche 7 Menschen nach einer Sturzflut in einer Höhle eingeschlossen. Nach Angaben der lokalen Behörden waren die Männer dort am 19. Mai auf der Suche nach Gold unterwegs. Heftige Regenfälle überfluteten anschließend das Höhlensystem. Seitdem ist der Kontakt zu den Männern abgebrochen. Rettungskräfte konnten bislang nicht zu ihnen vordringen, weil die Gänge sehr schmal sind und weiter Wasser eindringt. Außerdem erschweren Sauerstoffmangel und die komplizierte Lage den Rettungseinsatz in der Höhle zusätzlich. Die aktuellen Temperaturen. In Berlin-Mitte am Alex 29, in Potsdam im holländischen Viertel 30 Grad. Heute gibt es viel Sonne bei Höchstwerten bis 31 Grad. In der Nacht bleibt der Himmel meist sternenklar bei Tiefstwerten bis 15 Grad.

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